0: Vor dem Wahlsonntag veranstalten mehrere Parteien heute Abschlusskundgebungen und wollen um Stimmen der noch unentschlossenen Wählerinnen und Wähler kämpfen. Nach den jüngsten Umfragen geht die AfD mit einem klaren Vorsprung ins Rennen. Sie hofft auf eine absolute Mehrheit, um dann erstmals in Deutschland eine Landesregierung zu führen. Nach den Angriffen auf die Stromanlagen in Brandenburg und Nordrhein-Westfalen wird über einen besseren Schutz kritischer Infrastruktur diskutiert. Im Gespräch sind unter anderem Überwachungskameras und Drohnenabwehr.
1: Unionsfraktionsvize Kring sieht auch die Betreiber in der Verantwortung. Nötig seien etwa gesicherte Zäune, Alarmanlagen, zuverlässige IT, Stromgeneratoren und Vorräte. NRW-Innenminister Reul fordert zusätzliche Möglichkeiten für die Betreiber kritischer Infrastruktur. Bislang sei es ihnen nicht erlaubt, ihre Anlagen etwa zur Stromversorgung mit Videokameras zu überwachen. Eine Überwachung sei aber zwingend erforderlich. Und beim Datenschutz sei Deutschland sehr sensibel. Jetzt zeige sich, was das bedeute, so Reul. David Riemer, Berlin.
0: Billigbestellungen aus China sollen in der EU bald teurer werden. Ab November soll für kleine Pakete aus dem Onlinehandel eine neue Bearbeitungsgebühr fällig werden. Damit will die EU gegen die riesigen Mengen günstiger Importware vorgehen.
2: Die EU will den Direktversand aus Drittländern, vor allem China, zollfrei und fast unkontrolliert abschaffen. Was im November kommt, die Bearbeitungsgebühr, ist bereits die zweite Stufe des Plans. Schon im Juli fiel die bisherige Zollfreigrenze von 150 Euro. Seither gilt für die kleinen Sendungen ein Pauschalzoll von 3 Euro. Schon dieser Zoll hatte die Einfuhren sinken lassen. So soll es jetzt auch weitergehen, meint die EU. 6 Milliarden kleine Pakete kamen letztes Jahr noch in die EU, fast alle aus China. Dieter Ebeling, Brüssel.
0: Der VW-Aufsichtsrat hat sich überraschend auf ein Sparpaket geeinigt. Der Autobauer will in den kommenden Jahren weitere 50.000 Stellen streichen. Diese Anpassung der weltweiten Personalkapazitäten sei notwendig, um die Ziele des Transformationsprogramms zu erreichen, teilte der Konzern mit. 4 Werke stehen auf der Kippe. Dabei geht es um die Standorte Emden, Zwickau, Hannover und Neckarsulm. Zum Wetter die aktuelle Vorhersage des Deutschen Wetterdienstes. Vor allem in Südostbayern und von der Nordsee bis zur Oder kann es noch nass werden. Ansonsten bleibt es meist trocken. Die Temperaturen sinken auf 19 bis 11 Grad. Tagsüber kann es vor allem im Norden noch regnen. Später breiten sich die Schauer auch bis zur Mitte aus, teils mit Gewittern bei 18 bis 26 Grad. Im Süden bleibt es meist niederschlagsfrei. Am Samstag dann lockert es auf und es regnet nur noch selten bei Werten bis 28 Grad.
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2: Ich bin Ursula Winkler. In Sachsen-Anhalt geht der Landtagswahlkampf in die letzte Phase. 2 Tage vor dem Wahlsonntag veranstalten mehrere Parteien heute Abschlusskundgebungen und wollen um Stimmen der noch unentschlossenen Wählerinnen und Wähler kämpfen. Nach den jüngsten Umfragen geht die AfD mit einem klaren Vorsprung ins Rennen. Sie hofft auf eine absolute Mehrheit, um dann erstmals in Deutschland eine Landesregierung zu führen. Nach den Angriffen auf das Stromnetz in Brandenburg und Nordrhein-Westfalen wird weiter über einen besseren Schutz diskutiert. Hans-Walter Borries vom Bundesverband für den Schutz kritischer Infrastrukturen spricht von einer neuen Dimension der Bedrohung.
3: Borries bezeichnet die Angriffe als hybride Vorkriegsführung und sagt, eigentlich sei das eine Aufgabe für die Bundespolizei. Die technischen Schutzmöglichkeiten seien vorhanden, könnten die Unternehmen aber das 4- bis 6-fache kosten. NRW-Innenminister Reul fordert unter anderem eine Diskussion über Videoüberwachung und Drohnenabwehr. Dafür müssten zunächst allerdings die gesetzlichen Grundlagen und Fragen zu Zuständigkeit, Qualifikation und Haftung geklärt werden. Das sagte der Brandenburger SPD-Innenpolitiker Stohn. David Riemer, Berlin.
2: Am Wochenende mal ein Bierchen, das ist vor allem jungen Männern in Deutschland nicht genug. Fast die Hälfte der Männer zwischen 18 und 25 Jahren neigt zumindest zeitweise zu exzessivem Alkoholkonsum. Das ergab eine Umfrage im Auftrag des Bundesinstituts für öffentliche Gesundheit.
4: Knapp 46% der befragten jungen Männer gaben an, sich im vergangenen Jahr gelegentlich in den Rausch getrunken zu haben. Bei den Frauen zwischen 18 und 25 sagten das 26%. Und selbst bei Jugendlichen, also den 12- bis 17-Jährigen, gaben knapp 15% an, schon mal auf Partys die Kontrolle zu verlieren. Die Umfrage zeigt aber gleichzeitig, dass diese Exzesse Ausnahmen sind, denn regelmäßiger Alkoholkonsum ist bei jungen Erwachsenen so unbeliebt wie noch nie. Sie trinken seltener als früher und beginnen generell auch später damit. Diana Kramer, Nachrichtenredaktion.
2: Der VW-Aufsichtsrat hat sich überraschend auf ein Sparpaket geeinigt. Der Autobauer will in den kommenden Jahren weitere 50.000 Stellen streichen. Diese Anpassung der weltweiten Personalkapazitäten sei notwendig, um die Ziele des Transformationsprogramms zu erreichen, teilte der Konzern mit. 4 Werke stehen auf der Kippe. Dabei geht es um die Standorte Emden, Zwickau, Hannover und Neckarsulm. Zum Wetter die aktuelle Vorhersage des Deutschen Wetterdienstes. Vor allem in Südostbayern und von der Nordsee bis zur Oder kann es noch nass werden. Ansonsten bleibt es meist trocken. Die Temperaturen sinken auf 19 bis 11 Grad. Tagsüber kann es vor allem im Norden noch regnen. Später breiten sich die Schauer auch bis zur Mitte aus, teils mit Gewittern bei 18 bis 26 Grad. Im Süden bleibt es meist niederschlagsfrei. Am Samstag dann lockert es auf und es regnet nur noch selten bei Werten bis 28 Grad.
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1: Ich bin Ursula Winkler. In Sachsen-Anhalt geht der Landtagswahlkampf in den Endspurt. Nach den jüngsten Umfragen wird die AfD die Wahl mit einem klaren Vorsprung gewinnen. Auch das politische Berlin blickt gespannt auf die Wahl.
2: Die meisten Parteien fahren viel Politprominenz hier aus der Hauptstadt auf. Die AfD hofft auf die absolute Mehrheit, um dann erstmals in Deutschland eine Landesregierung anzuführen. Schafft sie das nicht, dürfte es schwierig werden, eine Koalition auf die Beine zu stellen, denn die meisten anderen Parteien haben eine Zusammenarbeit mit der AfD ausgeschlossen. Aktuell regiert in Sachsen-Anhalt eine Koalition aus CDU, SPD und FDP. Das Bündnis wird aber allen Umfragen zufolge seine Mehrheit verlieren. Laut Befragung der Forschungsgruppe Wahlen waren zuletzt noch 31% der Befragten nicht sicher, wen oder ob sie wählen wollen. David Riemer, Berlin.
1: Nach dem Fund eines verdächtigen Gegenstands an einem Umspannwerk in Dormagen zwischen Köln und Düsseldorf geht die Polizei von einem Sabotagedelikt aus. Den Ermittlern liege ein Bekennerschreiben vor, sagte ein Polizeisprecher der Deutschen Presseagentur. In dieser Woche hatte es bereits 2 Angriffe auf Umspannwerke gegeben, in Bergheim bei Köln und in Brandenburg. Die Ermittler gehen auch bei diesen beiden Fällen von Sabotage aus. Experten des IFO-Instituts zeigen sich mit Blick auf die deutsche Wirtschaft jetzt optimistischer. Sie haben die Konjunkturprognose überraschend stark erhöht. Die Ökonomen erwarten nun dieses Jahr ein Wachstum des Bruttoinlandsprodukts von 1,4%, 0,6 Prozentpunkte mehr als bisher.
3: Trotz all der Hiobsbotschaften der vergangenen Jahre sind die deutschen Unternehmen offenbar widerstandsfähig. Das liege unter anderem am schuldenfinanzierten Investitionspaket der Bundesregierung, so die Experten des IFO-Instituts. Aber auch eine gestiegene Nachfrage aus dem Ausland trage zu den positiven Entwicklungen bei. Auch das Deutsche Institut für Wirtschaftsforschung zeigt sich optimistisch und hat seine Prognose für die deutsche Wirtschaft jetzt mehr als verdoppelt. Es gibt aber nicht nur gute Nachrichten, denn parallel nimmt die Staatsverschuldung zu und auch die Inflationsrate wird nach der Prognose des IFO-Instituts weiter steigen. Fiona Reinhardt, Nachrichtenredaktion.
1: Der VW-Aufsichtsrat hat sich überraschend auf ein Sparpaket geeinigt. Der Autobauer will in den kommenden Jahren weitere 50.000 Stellen streichen. 4 Werke stehen auf der Kippe in Emden, Zwickau, Hannover und Neckarsulm. Zum Wetter, die aktuelle Vorhersage des Deutschen Wetterdienstes. Vor allem in Südostbayern und von der Nordsee bis zur Oder kann es noch nass werden, ansonsten bleibt es meist trocken. Die Temperaturen sinken auf 19 bis 11 Grad. Tagsüber kann es vor allem im Norden noch regnen, später breiten sich die Schauer auch bis zur Mitte aus, teils mit Gewittern bei 18 bis 26 Grad. Im Süden bleibt es meist niederschlagsfrei. Am Samstag dann lockert es auf und es regnet nur noch selten bei Werten bis 28 Grad.
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2: Ich bin Ursula Winkler. In Sachsen-Anhalt geht der Landtagswahlkampf in die letzte Phase. 2 Tage vor dem Wahlsonntag veranstalten mehrere Parteien heute Abschlusskundgebungen und wollen um Stimmen der noch unentschlossenen Wählerinnen und Wähler kämpfen. Nach den jüngsten Umfragen geht die AfD mit einem klaren Vorsprung ins Rennen. Sie hofft auf eine absolute Mehrheit, um dann erstmals in Deutschland eine Landesregierung zu führen. Deutschland treibt seinen Plan zu sogenannten Return Hubs weiter voran. In diese geplanten Abschiebezentren sollen ausreisepflichtige Ausländer kommen, die nicht in ihre Herkunftsländer zurückgebracht werden können. Heute trifft sich Innenminister Dobrindt in Kopenhagen mit Vertretern aus den Niederlanden, Österreich, Griechenland und Dänemark für Gespräche.
3: Die Länder wollen diese Abschiebezentren gemeinsam in Staaten außerhalb der EU einrichten. Mit welchen Ländern man im Gespräch ist, ist aber vorerst vertraulich. In den sogenannten Return Hubs sollen Ausländer untergebracht werden, die nicht abgeschoben werden können. Zum Beispiel, weil sich ihr Heimatland im Krieg befindet oder sie nicht zurücknehmen will. Das kann abgelehnte Asylbewerber gleichermaßen betreffen wie Ausländer, die sich strafbar gemacht haben. Die Menschenrechtsorganisation Amnesty International warnt vor Menschenrechtsverletzungen. Sekretär Skandinavien.
2: Der Literpreis für Superbenzin E10 hat einen neuen Höchststand erreicht. Nach Angaben des ADAC kostete E10 zuletzt im bundesweiten Tagesdurchschnitt 2,22 Euro pro Liter.
4: Auch Diesel ist wieder teurer und kostete im Schnitt 2,28 Euro pro Liter. Grund für die gestiegenen Spritpreise sind unter anderem die wieder aufgenommenen US-Angriffe auf den Iran und die Gegenangriffe des Landes. Die neue Eskalation hat die Rohölpreise in die Höhe getrieben. Seit Wochenbeginn ist Rohöl der Sorte Brent um mehr als 5% teurer geworden. Auch das Niedrigwasser am Rhein hat die Preise zuletzt erhöht, weil dadurch die Transportkosten gestiegen sind. David Riemer, Nachrichtenredaktion.
2: Nach dem Fund eines verdächtigen Gegenstands an einem Umspannwerk in Dormagen zwischen Köln und Düsseldorf geht die Polizei von einem Sabotagedelikt aus. Den Ermittlern liege ein Bekennerschreiben vor, sagte ein Polizeisprecher der deutschen Presseagentur. In dieser Woche hatte es bereits 2 Angriffe auf Umspannwerke gegeben, in Bergheim bei Köln und in Brandenburg. Die Ermittler gehen auch bei diesen beiden Fällen von Sabotage aus. Zum Wetter die aktuelle Vorhersage des Deutschen Wetterdienstes. Vor allem in Südostbayern und von der Nordsee bis zur Oder kann es noch nass werden. Ansonsten bleibt es meist trocken. Die Temperaturen sinken auf 19 bis 11 Grad. Tagsüber kann es vor allem im Norden noch regnen. Später breiten sich die Schauer auch bis zur Mitte aus, teils mit Gewittern bei 18 bis 26 Grad. Im Süden bleibt es meist niederschlagsfrei. Am Samstag dann lockert es auf und es regnet nur noch selten bei Werten bis 28 Grad.
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1: Ich bin Katrin Müller. Überraschende Einigung in Wolfsburg. Der Aufsichtsrat von Volkswagen hat dem Sparpaket des Konzernvorstands einstimmig zugestimmt. Dabei will der Autobauer in den kommenden Jahren unter anderem weitere 50.000 Stellen weltweit streichen.
2: Es sind tiefe Einschnitte. Zusätzlich zum bereits beschlossenen Arbeitsplatzabbau werden weitere zehntausende Stellen gestrichen. Wie viele Jobs hierzulande abgebaut werden, ist noch unklar, aber es wird ein deutlicher Anteil sein. Ab dem Jahr 2031 stehen außerdem 4 Standorte auf der Kippe. Die VW-Werke Emden, Zwickau und Hannover sowie das Audi-Werk in Neckarsulm. Für sie könne aktuell keine wettbewerbsfähige Folgebelegung gewährleistet werden, hieß es. Konkrete Schließungen sind damit noch nicht beschlossen. Erst soll versucht werden, alternative Verwendungsmöglichkeiten zu finden. Ursula Winkler, Nachrichtenredaktion.
1: In Sachsen-Anhalt geht der Landtagswahlkampf in den Endspurt. Nach den jüngsten Umfragen wird die AfD die Wahl mit einem klaren Vorsprung gewinnen. Auch das politische Berlin blickt gespannt auf die Wahl.
3: Die meisten Parteien fahren viel Politprominenz hier aus der Hauptstadt auf. Die AfD hofft auf die absolute Mehrheit, um dann erstmals in Deutschland eine Landesregierung anzuführen. Schafft sie das nicht, dürfte es schwierig werden, eine Koalition auf die Beine zu stellen, denn die meisten anderen Parteien haben eine Zusammenarbeit mit der AfD ausgeschlossen. Aktuell regiert in Sachsen-Anhalt eine Koalition aus CDU, SPD und FDP. Das Bündnis wird aber allen Umfragen zufolge seine Mehrheit verlieren. Laut Befragung der Forschungsgruppe Wahlen waren zuletzt noch 31% der Befragten nicht sicher, wen oder ob sie wählen wollen. David Riemer, Berlin.
1: Nach dem Fund eines verdächtigen Gegenstands an einem Umspannwerk in Dormagen zwischen Köln und Düsseldorf geht die Polizei von einem Sabotagedelikt aus. Den Ermittlern liege ein Bekennerschreiben vor, in dem auch andere schon öffentlich bekannte Verdachtsfälle in Nordrhein-Westfalen und Brandenburg erwähnt seien, sagte ein Sprecher der Polizei Köln. Nach einer Räumung des Terminals 1 am Hauptstadtflughafen BER wegen eines möglichen Gefahrenguts hat die Flughafengesellschaft Entwarnung gegeben. Das Terminal wurde am Abend von der Polizei wieder freigegeben. Nach bisherigen Erkenntnissen bestand zu keinem Zeitpunkt eine Gefahr, sagte ein Sprecher der Bundespolizei. Zuvor hatte eine Frau beim Service Point der Bundespolizei gesagt, sie habe einen gefährlichen Stoff dabei. Daraufhin mussten die Fluggäste das Gebäude verlassen.
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4: Momentan in Hamburg 17 Grad, in Bremen 18, Hannover auch sehr mild mit 19 Grad, Bielefeld 19, Kleve auch schwül 20 Grad und Saarbrücken 18 Grad. Deutschland teilt sich heute beim Wetter. Im Süden gibt's Sonne satt und bis zu 33 Grad. Im Norden und in der Mitte dagegen viele Wolken, Regen und lokal auch kräftige Gewitter. Morgen beruhigt sich die Lage langsam mit etwas freundlicherem Mix, 18 bis 28 Grad. Und am Sonntag heißt dann für die meisten mehr Sonne, trocken und warm.
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4: 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Mit dem frischen Song von Kerstin Ott, tausendmal Nein gleich. Vorher Steinwolke, einer meiner Lieblingsschlager-Dinos. Katharine, geht richtig gut nach vorne für den Freitag. Und hier ist Matze Reim. Du bist mein Glück. Kommt gut Richtung Wochenende.
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0: 14 nach 6. Schönen guten Morgen.
1: 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Heute ist
0: Freitag, der 4. September 2026. Heute vor 37 Jahren beginnt in Leipzig eine Bewegung, die Geschichte schreiben wird. Nach dem traditionellen Friedensgebet in der Nikolaikirche versammeln sich erstmals Menschen vor der Kirche. Aus diesem Treffen entstehen die berühmten Montagsdemos, die in den folgenden Wochen immer mehr Teilnehmer anziehen und zu einem wichtigen Symbol der friedlichen Revolution in der DDR werden. Wenn ihr heute Geburtstag habt, dann feiert ihr zusammen mit Thorsten Sträter. Der deutsche Kabarettist, Autor und Comedian wird heute 60. Mit seinem markanten Beanie, trockenem Ruhrpott-Humor und erfolgreichen Bühnenprogramm zählt er zu den beliebtesten deutschen Komikern. Für sein Live-Programm wurde er 2024 mit dem Deutschen Comedy-Preis ausgezeichnet. Und heute ist Tag der Tierwelt. Der Aktionstag macht auf den Schutz von Wildtieren und ihrer Lebensräume aufmerksam. Vielleicht eine gute Gelegenheit für einen Spaziergang in der Natur und einen bewussten Blick auf die Tierwelt vor unserer Haustür.
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euch in den frühen Freitagmorgen. Antenne Schlager hier. Es ist 20 nach 6. Gleich Lukas, Cordalis und Jolida Dreves, wenn der Regen auf uns fällt. Und das ist was Frisches von Cora. Die kennen wir natürlich von Amsterdam, von ihrem Schlager-Dino. Das ist neu im Jahr 2026. Mit dir würde ich gehen.

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2: Guten Morgen am Freitag. Für Aufsehen sorgt heute ein mutmaßlicher Sabotagefall in NRW. Nach dem Fund eines verdächtigen Gegenstandes an einem Umspannwerk in Dormagen gehen die Ermittler von einem gezielten Angriff aus. Laut Polizei liegt ein Bekennerschreiben vor. Bereits in den vergangenen Tagen hatte es ähnliche Vorfälle an Energieanlagen gegeben. Entwarnung gibt es dagegen vom Hauptstadtflughafen BER. Dort war Terminal 1 am Donnerstagabend wegen eines möglichen Gefahrstoffs vorübergehend geräumt worden. Nach Untersuchungen durch Feuerwehr und Polizei konnte das Terminal wieder freigegeben werden. Und zum Sport. Die deutschen Basketballerinnen starten heute in Berlin in ihrer Heimweltmeisterschaft. Zum Auftakt wartet mit Spanien direkt ein starker Gegner. Anwurf in der ausverkauften Uber Arena ist um 17.45 Uhr.
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2: 6:30, das fühlt sich stellenweise recht schwül an im Land. In Hamburg aktuell 18 Grad, in Bremen 19, Soltau 18, Winterberg 16, Frankfurt am Main 19 und Merzig im Saarland 18 Grad. Heute zeigt sich der Süden Deutschlands oft sonnig und trocken, dazu sommerlich warm bis heiß, 27 bis 33 Grad. Im Norden und in der Mitte dagegen meist stark bewölkt, zeitweise regnerisch, örtlich auch mit kräftigen Gewittern. Dort 18 bis 27 Grad. Morgen am Samstag beruhigt sich das Wetter langsam. Im Norden und Nordosten, da gibt es noch einzelne Schauer, ansonsten schon mehr Auflockerung. Und am Sonntag dann vielerorts freundlich, trocken und wieder wärmer.
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2: Kommt gut Richtung Wochenende. Ich bin Tom Meyer. Schönen Freitagmorgen jetzt mit DJ Ötzi. Noch in 100.000 Jahren.

0: Guten Morgen an alle Anitas. Gleich Howie mit High in der Zeitlos-Version. Es ist 19 vor 7.
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0: Für heute Freitag, den 4. September. Widder, dein Blick ist heute klar und dein Wille stark. Für Training, Erledigungen oder einen längeren Weg ist das ideal, denn du merkst, wie gut dir Aktivität jetzt tut. Stier, du nimmst dir bewusst Zeit für die kleinen, schönen Dinge. Ein Marktbesuch, frische Luft oder ein gemütlicher Abend geben dem Tag eine wohltuende Fülle. Zwillinge, heute macht es dir Spaß, zusammen mit anderen Pläne zu spinnen. Deine Worte reißen mit und aus lockerer Stimmung entsteht etwas, das wirklich tragen kann. Krebs, du brauchst heute Menschen, bei denen du nichts erklären musst. Genau diese Nähe findest du, wenn du dich zeigst, ohne dich aus Rücksicht zu verstecken. Löwe, du stehst gern im Mittelpunkt, doch heute zeigt sich auch dein Gespür für andere. Ein großzügiger Schritt bringt Harmonie in eine Lage, die leicht kippen könnte. Jungfrau, du findest für ein Problem eine sachliche und zugleich elegante Lösung. Das verschafft dir Respekt und schenkt dir das gute Gefühl, wirksam zu sein. Waage, du merkst, wann ein Ausgleich nötig ist. Ein ruhiger Nachmittag, gute Musik oder ein Spaziergang am Abend bringen dich wieder schön in Balance. Skorpion, heute lohnt sich dein Mut, ein sensibles Thema

offen anzusprechen. Danach wird vieles klarer und du kannst mit neuer Kraft nach vorn schauen. Schütze, du sehnst dich nach Weite und ein Tapetenwechsel tut dir gut. Schon ein kleiner Ausflug oder eine neue Route bringen dir das Gefühl von Freiheit zurück. Steinbock, du gibst einem Vorhaben heute eine feste Form. Was du planst, reift solide weiter und schafft eine Grundlage, auf die du bald stolz sein kannst. Wassermann, du lockerst die Stimmung mit einer Idee auf die sonst niemand gekommen wäre. Gerade dadurch entsteht Nähe und ein Gespräch nimmt eine überraschend gute Wendung. Und Fische, heute liegt etwas Träumerisches in der Luft und das passt ja gut zu dir. Wenn du dir Zeit für Kunst oder Stille nimmst, findest du sanft zu dir zurück.

Der Countdown läuft Richtung Wochenende. Ihr hört Antenne Schlager. Das war Maite Kelly, ein Kurs in Paris. 7:10 jetzt. Und ein anderer Countdown läuft auch. Ende Oktober wird in Düsseldorf endlich wieder die legendäre Helene Fischer Show aufgezeichnet. Für uns dann zu sehen am ersten Weihnachtsfeiertag im zweiten. Bis es soweit ist, verkürzen wir euch die Wartezeit mit ihrer Energie. Das ist Helene Fischer bei Antenne Schlager mit 100%.

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7: Ich bin Katrin Müller. Kurz vor der Landtagswahl in Sachsen-Anhalt liegt die AfD laut einer Umfrage der Forschungsgruppe Wahlen für das ZDF weiter klar vor der CDU. Demnach kommt die AfD auf 41%. Die CDU liegt unverändert bei 23%. Auf Platz 3 folgt die Linke mit 11,5%. Die SPD kommt auf 8,5%. Die Grünen stehen unverändert bei 6%. Bei einem Wahlergebnis wie in dieser Umfrage würde die AfD demnach ihr Ziel verfehlen, allein zu regieren. Nach dem Fund eines verdächtigen Gegenstands an einem Umspannwerk in Dormagen zwischen Köln und Düsseldorf geht die Polizei von einem Sabotagedelikt aus. Den Ermittlern liege ein Bekennerschreiben vor, in dem auch andere schon öffentlich bekannte Verdachtsfälle in NRW und Brandenburg erwähnt seien, sagte ein Polizeisprecher.
8: Die Berliner Zeitung Taz berichtet, sie habe ein Bekennerschreiben zu dem Vorfall in Brandenburg erhalten. Hier war ja am Dienstagmorgen in der Nähe eines Kraftwerks auch ein selbstgebauter Flugkörper gefunden worden und einen ähnlichen Vorfall gab es auch noch in Bergheim bei Köln. Laut Poststempel kam das Bekennerschreiben aus NRW. Der Absender bezeichnet sich selbst als Einzeltäter und erklärt, er habe das getan, weil die Nutzung fossiler Brennstoffe unermessliches Leid verursache. Fiona Reinhardt, Nachrichtenredaktion.
7: Überraschende Einigung in Wolfsburg. Der Aufsichtsrat von Volkswagen hat dem Sparpaket des Konzernvorstands einstimmig zugestimmt. Dabei will der Autobauer in den kommenden Jahren unter anderem weitere 50.000 Stellen weltweit streichen. Im VW-Konzern stehen außerdem 4 Werke auf der Kippe. Für die Standorte Emden, Zwickau, Hannover und Neckarsulm könne keine wettbewerbsfähige Folgebelegung gestaffelt ab den Jahren 2031 bis 2034 gewährleistet werden, erklärte VW. Heute öffnet in Berlin die internationale Funkausstellung ihre Pforten für alle Besucher. Fast 2000 Aussteller präsentieren bis zum 8. September ihre Produkte. Im Mittelpunkt steht diesmal der smarte Haushalt.
9: Der KI-unterstützte Backofen identifiziert mehr als 100 Gerichte automatisch und schlägt die passenden Einstellungen vor. Und dann gibt's noch den innovativen Nass-Trockensauger. Der hat nicht nur einen Akku, der 40 Minuten hält. Er hat auch einen Sensor, der den Verschmutzungsgrad des Bodens erkennt und Wassermenge und Saugleistung automatisch anpasst. Uli Reitinger, Berlin.
7: Die Veranstalter der IFA erwarten rund 220.000 Besucher.
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10: Momentan in Hamburg 18 Grad, in Bremen 19, Lingen an der Ems 19, Berlin 18, Herford 20 und Merzig 18 Grad. Ihr merkt, das ist schon sehr schwül warm heute Morgen. Später die Höchstwerte im Süden Deutschlands 27 bis 33 Grad, hier auch oft sonnig und trocken. Im Norden und in der Mitte dagegen meist stark bewölkt, zeitweise regnerisch 18 bis 27 Grad. Morgen Wetterberuhigung, dann im Norden und Nordosten noch einzelne Schauer, ansonsten mehr Auflockerung, 18 bis 28 Grad. Der Sonntag wieder wärmer und dann vielerorts freundlich und trocken.
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10: Wir bringen uns gleich richtig gut in Wochenendstimmung mit Pur und dem Party Mix 1. Davor Joey Heindle und Welle.

Morgensteiner. Danke euch fürs Einschalten. Ihr hört Antenne Schlager am frühen Freitag, 13 Minuten nach 7 jetzt. Ja, viel los dieses Wochenende im Fernsehen für Schlager- und Krimi-Fans. Am Sonntag um 10 die letzte Ausgabe, die vorerst letzte von Immer wieder Sonntags im Ersten. Morgen dann ein neuer Harz-Krimi, Harter Brocken. Und heute Abend wird's glanzvoll in Leipzig. Die Goldene Henne wird nämlich mal wieder verliehen. Deutschlands größter Publikumspreis. Durch den Abend führen ausgerechnet zwei, die viele von euch bestens kennen, Florian Silbereisen und Esther Settlercheck. Die Gala läuft ab 20.15 Uhr live im Ersten. Und natürlich schaut besonders die Schlagerwelt ganz genau hin. Besonders gespannt dürfen wir auf Helene Fischer sein. Die Rekordgewinnerin der Goldenen Henne steht heute Abend mit einer echten Premiere auf der Bühne und präsentiert ihre brandneue Single An meiner Seite, erstmals live vor Publikum. Außerdem hat sie ihren WM-Hit heute Nacht im Gepäck. Für einen weiteren musikalischen Höhepunkt sorgen Michael Patrick Kelly und Take That. Gemeinsam feiern sie mit ihrem neuen Song Feel My Love ein großes TV-Debüt. Eine Kombination, die man so auch nicht alle Tage erlebt. Neben all dem Glamour gibt es aber auch einen sehr bewegenden Moment. Der Ehrenpreis für das Lebenswerk, der geht an Armin Müller-Stahl. Schauspieler, Musiker, Maler, Schriftsteller, eine der ganz großen Persönlichkeiten der deutschen Kulturszene. Kurz vor seinem 96. Geburtstag wird sein beeindruckendes Schaffen nochmal besonders gewürdigt heute Abend. Also, große Stars, emotionale Momente und jede Menge Musik heute Abend bei der Goldenen Henne. Und einer der Moderatoren steht jetzt sofort bei uns im Rampenlicht. Hier ist Florian Silbereisen, gemeinsam mit Thomas Anders. Hier ist Zoom bei Antenne Schlager.

Der legendäre Wolle Petri um 9:30. Ihr hört Antenne-Schlager am Freitag. Mal ehrlich, wenn ihr einen Traumurlaub gewinnen würdet, was wäre das Erste, was ihr machen würdet? Wahrscheinlich jubeln, laut lachen, vielleicht schon die Koffer packen. Genau das könnte euch in Schweden jetzt gerade zum Verhängnis werden. In der südschwedischen Region Skåne in Schonen wird nämlich gerade ein kostenloser Urlaub verlost. 3 Nächte in einer idyllischen Hütte an der Ostsee, inklusive Unterkunft, Verpflegung und Ausflügen. Das klingt ja erstmal perfekt, aber es gibt eine ziemlich kuriose Bedingung. Ihr müsst leise sein. Sehr leise sogar. Denn in der Hütte überwacht ein Dezibelmesser rund um die Uhr den Geräuschpegel. Mehr als 45 Dezibel, also ungefähr Flüsterton, sind nicht drin. Wer dauerhaft lauter wird, bekommt eine Nachricht aufs Handy und muss am nächsten Tag abreisen. Die Aktion heißt Stay Quiet, also bleib leise, sei leise und soll zeigen, wie wohltuend echte Stille sein kann. Ja, kein Dauerlärm, kein Gehupe, kein Stress, einfach mal Wind, Wellen und Vogelgezwitscher hören. Die spannende Frage ist nur, würdet ihr das schaffen? 3 Tage mit dem Lieblingsmenschen in einer Hütte verbringen und dabei fast die ganze Zeit die Klappe halten? Ich bin mir da nicht ganz sicher.

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2: Guten Morgen am Freitag. Nach mehreren Vorfällen an Umspannwerken beschäftigen mögliche Sabotageakte die Ermittler. Nachdem es bereits Angriffe auf Anlagen in Brandenburg und im nordrhein-westfälischen Dormagen gegeben hatte, rückte die Polizei nun auch zu einem Umspannwerk im niedersächsischen Ganderkesee aus. Dort werden Verdachtsmomente überprüft. Die Sicherheitsbehörden nehmen die Serie von Vorfällen an kritischer Infrastruktur sehr ernst. Bundesinnenminister Alexander Dobrindt berät heute in Kopenhagen mit mehreren europäischen Partnerländern über mögliche Abschiebezentren außerhalb der Europäischen Union. Diese sogenannten Return Hubs sollen für ausreisepflichtige Personen eingerichtet werden, die derzeit nicht in ihre Herkunftsländer zurückgeführt werden können. Und im Sport, da startet heute der 2. Spieltag der Fußball-Bundesliga. Der VfB Stuttgart empfängt den 1. FC Köln. Nach der deutlichen Auftaktniederlage gegen Bayern wollen die Schwaben vor heimischem Publikum die ersten Punkte der Saison holen.
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2: Momentan haben wir in Hamburg 18 Grad, in Bremen 19, in Soltau auch so schwül, in Soltau schwülwarme 19 Grad, in Herford sogar 20, Kleve 20 und Merzig 18 Grad. Heute im Süden Deutschlands wieder oft sonnig und trocken, auch heiß 27 bis 33 Grad. Die Höchstwerte ansonsten im Land zwischen 18 und 27 Grad und dazu im Norden und in der Mitte meist stark bewölkt, zeitweise regnerisch. Morgen am Samstag Wetterberuhigung, im Norden und Nordosten noch einzelne Schauer, sonst lockeres Wetter. Höchstwerte 18 bis 28 Grad. Und am Sonntag schon wieder ein Stückchen wärmer und dann vielerorts freundlich und trocken.
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0: gleich der Kaiser bei Antenne Schlager für euren Freitagmorgen. Jetzt haben wir es 19 Minuten vor 7.
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0: Bei Beatrice Egli läuft's gerade wirklich wie auf Schienen. Die Schlagersängerin war in Bochum beim Musical Starlight Express zu Gast und hat dort einen neuen Zugcharakter präsentiert. Dabei hat sie auch verraten, dass sich für sie ein ganz großer Traum längst erfüllt hat. Sie wollte nämlich immer vor allem ihre eigenen Lieder singen und genau das feiert sie gerade mit ihrem Publikum auf Tour. Nur auf Rollschuhen, da verzichtet Beatrice lieber. Nach einem Sturz vor Jahren ist ihr das bis heute nicht mehr ganz geheuer. Und auch bei Fabian Karl gibt's wunderschöne Neuigkeiten. Der Bares für Rares Star ist Papa geworden. Gemeinsam mit seiner Partnerin Yvonne Arnolds freut er sich über einen kleinen Sohn, der schon am 11. Juni zur Welt gekommen ist. Fabian zeigt sich total gerührt von seinem neuen Familienglück und sagt ganz offen, er ist total gern Vater. Seinen Job im TV will er trotzdem nicht an den Nagel hängen. Bei Bares für Rares sei für ihn nämlich noch lange kein Ende in Sicht. Und noch mehr Babyglück, Manuel Neuer und seine Ehefrau Annika sind ebenfalls wieder Eltern geworden. Die beiden freuen sich über ihren zweiten Sohn und damit ist die Familie jetzt zu viert. Ihr erster Sohn Luca ist damit offiziell großer Bruder. Während es privat also rund läuft, könnte sich bei Manuel beruflich bald auch einiges ändern. Sein Vertrag beim FC Bayern läuft zwar noch bis 2027, zuletzt hat er aber schon angedeutet, dass ein Karriereende durchaus näher rücken könnte.
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guten Start rein in den Freitag. Ihr hört Antenne Schlager mit den aktuellen Schlagerhits, wie gerade den von Laura Wilde, wobei das ist natürlich auch schon einer, der etwas länger her ist. Davor hatten wir Küss mich von Ramon Roselli, der ist ganz frisch aus diesem Jahr und das ist ein Ding von ganz lang her. Hier ist Iron Shear, heute Abend habe ich Kopfweh.

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4: Ich bin Katrin Müller. Überraschende Einigung in Wolfsburg. Der Aufsichtsrat von Volkswagen hat dem Sparpaket des Konzernvorstands einstimmig zugestimmt. Dabei will der Autobauer in den kommenden Jahren unter anderem weitere 50.000 Stellen weltweit streichen.
5: Es sind tiefe Einschnitte. Zusätzlich zum bereits beschlossenen Arbeitsplatzabbau werden weitere zehntausende Stellen gestrichen. Wie viele Jobs hierzulande abgebaut werden, ist noch unklar, aber es wird ein deutlicher Anteil sein. Ab dem Jahr 2031 stehen außerdem 4 Standorte auf der Kippe. Die VW-Werke Emden, Zwickau und Hannover sowie das Audi-Werk in Neckarsulm. Für sie könne aktuell keine wettbewerbsfähige Folgebelegung gewährleistet werden, hieß es. Konkrete Schließungen sind damit noch nicht beschlossen. Erst soll versucht werden, alternative Verwendungsmöglichkeiten zu finden. Ursula Winkler, Nachrichtenredaktion.
4: In Sachsen-Anhalt geht der Landtagswahlkampf in den Endspurt. Nach den jüngsten Umfragen wird die AfD die Wahl mit einem klaren Vorsprung gewinnen. Auch das politische Berlin blickt gespannt auf die Wahl.
6: Die meisten Parteien fahren viel Politprominenz hier aus der Hauptstadt auf. Die AfD hofft auf die absolute Mehrheit, um dann erstmals in Deutschland eine Landesregierung anzuführen. Schafft sie das nicht, dürfte es schwierig werden, eine Koalition auf die Beine zu stellen, denn die meisten anderen Parteien haben eine Zusammenarbeit mit der AfD ausgeschlossen. Aktuell regiert in Sachsen-Anhalt eine Koalition aus CDU, SPD und FDP. Das Bündnis wird aber allen Umfragen zufolge seine Mehrheit verlieren. Laut Befragung der Forschungsgruppe Wahlen waren zuletzt noch 31% der Befragten nicht sicher, wen oder ob sie wählen wollen. David Riemer, Berlin.
4: Nach dem Fund eines verdächtigen Gegenstands an einem Umspannwerk in Dormagen zwischen Köln und Düsseldorf geht die Polizei von einem Sabotagedelikt aus. Den Ermittlern liege ein Bekennerschreiben vor, in dem auch andere, schon öffentlich bekannte Verdachtsfälle in NRW und Brandenburg erwähnt seien, sagte ein Sprecher der Polizei Köln. Netflix erhöht nach mehr als 2 Jahren wieder die Preise in Deutschland. Das teuerste Premium-Abo mit 4K-Bildqualität und 3D-Sound kostet nun pro Monat 21,99 Euro statt zuvor 19,99 Euro. Das geht aus Angaben auf der Netflix-Website für Deutschland hervor. Auch andere Abos verteuerten sich im Schnitt um 2 Euro. Netflix ist der mit Abstand meistgenutzte Videostreaming-Anbieter und greift regelmäßig zu Preiserhöhungen.
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7: Momentan in Hamburg 18 Grad, Bremen 19, Soltau 19, Herford 20, Kleve 20 und Merzig 18 Grad. Heute im Süden Deutschlands mal wieder Sonne satt, trockenes Wetter, heiß auch, 27 bis 33 Grad hier nochmal. Im Norden und in der Mitte Deutschlands sieht es ein bisschen anders aus, hier meist stark bewölkt, zeitweise regnerisch, örtlich auch mit kräftigen Gewittern und dazu Höchstwerte zwischen 18 bis immerhin 27 Grad. Morgen etwas Wetterberuhigung, aber trotzdem noch einzelne Schauer im Norden, die Höchstwerte dann 18 bis 28 Grad und am Sonntag nochmal wieder ein Stückchen wärmer und vielerorts freundlicher.
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7: 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So, bevor das Wochenende da ist, spucken wir nochmal richtig in die Hände. Geier Sturzflug gleich mit Bruttosozialprodukt. Und wir starten rein mit Vanessa Mai. Ich sterb für dich.
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nach 8. Schönen guten Morgen, ihr hört Antenne Schlager. Viel los dieses Wochenende im Fernsehen für Schlager- und Krimi-Fans. Heute Abend ja die Verleihung der Goldenen Henne im Ersten. Morgen ein neuer Harz-Krimi, harter Brocken. Und manchmal merkt man erst, wie sehr etwas zum Sommer dazugehört hat, wenn man erfährt, dass es vielleicht zum letzten Mal stattfindet. Für viele Schlager-Fans wird das am Sonntag genauso ein Moment. Denn jetzt am Sonntag läuft die vorerst letzte Ausgabe von Immer wieder Sonntags im Ersten. Über 30 Jahre lang gehört die Sendung einfach zum Sommer dazu. Frühstück auf dem Tisch, die Sonne scheint durchs Fenster und aus Rust im Europapark gab es Musik, gute Laune und ganz viele Schlagerstars. Besonders Stefan Ross hat der Sendung in den vergangenen 2 Jahrzehnten ein ganz eigenes Gesicht gegeben. Mit seiner herzlichen Art, seiner Trompete und der Nähe zu den Menschen wurde aus einer Fernsehshow für viele ein echtes Ritual. Generationen haben gemeinsam zugeguckt. Kinder, Eltern, Großeltern. Tja, die ARD und der SWR haben entschieden, das Format aus Spargründen und wegen angeblich veränderter Sehgewohnheiten nicht fortzuführen. Aber Stefan Ross gibt die Hoffnung nicht auf. Er ist überzeugt, dass es doch irgendwie irgendwann noch weitergehen kann und führt bereits Gespräche über die Zukunft der Sendung. Jetzt am Sonntag zum Abschied. Wer wird da zu Gast sein? Das hatte Stefan Ross schon selbst verraten. Er hat gesagt, dass er weiß auf jeden Fall nur, dass Andy Borg und Stefanie Hertel mit dabei sein werden. Also beides sehr emotional, ne? Stefanie Hertel, klar, die war nicht nur über viele Jahre ein prägender Teil der Schlagerwelt rund um Ross, sondern eben auch seine frühere Ehefrau und Mutter ihrer gemeinsamen Tochter Johanna. Und Andy Borg gilt ja auch als enger Freund von Stefan Ross. Die beiden stehen seit Jahren regelmäßig gemeinsam auf der Bühne und unterstützen sich gegenseitig in den Fernsehsendungen. So spannend bleibt natürlich jetzt für Sonntag noch, welche Überraschungsgäste da für die letzten 30 Sekunden der SWR vorbereitet hat. Ross sagt selbst, dass er bei den Proben nicht dabei sein dürfe und nicht wisse, was ihn erwartet. Also vermutlich nochmal ganz großes Kino am Sonntag ab 10 Uhr im Ersten beim vorerst letzten Mal von Immer wieder Sonntags. Ihr hört Antenne Schlager, jetzt mit Anna-Maria Zimmermann. Ich weiß

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1: Witzig, die Prinzen mit Millionär bei Antenne Schlager an diesem Freitagmorgen. Es ist 20 nach 8 und ja, wenn ihr einen Blick aufs Horoskop werfen wollt, das kriegt ihr bei uns ja immer audiomäßig angeboten, also für die Ohren, immer gegen 6.40 Uhr und 8.40 Uhr. Und falls ihr es mal verpasst, könnt ihr es natürlich immer nachlesen auf antenneschlager.de. Ich guck mal gerade für Matthias Reim, da steht unter Schütze, das ist er nämlich. Du sehnst dich nach Weite und einem Tapetenwechsel, der tut dir gut. Schon ein kleiner Ausflug oder eine neue Route bringen dir das Gefühl von Freiheit zurück. Und was sagt Matze dazu? Er glaubt da nicht dran, glaube ich. Er singt nämlich in seinem neuesten Hit Die Sterne lügen. Jetzt bei Antenne Schlager.

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2: Guten Morgen am Freitag. Nach mehreren mutmaßlichen Sabotagefällen an Umspannwerken läuft die Suche nach möglichen Zusammenhängen auf Hochtouren. Nachdem es bereits Vorfälle in Brandenburg und am Umspannwerk in Dormagen in NRW gegeben hatte, sorgt jetzt auch ein Polizeieinsatz an einem Umspannwerk im niedersächsischen Gandekesee für Aufsehen. Dort werden Verdachtsmomente geprüft. Die Behörden betonen, Hinweise auf Gefahren für die Bevölkerung gebe es derzeit nicht. Bundesinnenminister Alexander Dobrindt berät heute in Kopenhagen mit mehreren europäischen Partnerländern über mögliche Abschiebezentren außerhalb der Europäischen Union. Die sogenannten Return Hubs sollen für ausreisepflichtige Personen eingerichtet werden, die derzeit nicht in ihre Herkunftsländer zurückgeführt werden können. Und heute Abend gibt es wieder eine Verleihung der Goldenen Henne. Da werden in Leipzig diese begehrten Preise verliehen. Zu den Nominierten zählen unter anderem Kerstin Ott, Harpe Kerkeling und Leo Neugebauer. Für sein Lebenswerk wird außerdem Schauspieler Armin Müller-Stahl ausgezeichnet. Auf der Bühne werden unter anderem Helene Fischer und als Moderator auch Florian Silbereisen erwartet.
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2: In Stralsund aktuell 16 Grad, Hamburg schwüle 19, Bremen 20, Herford auch 20 Grad, Göttingen 19 und Saarbrücken 19 Grad. Im Süden Deutschlands heiß und trocken, 27 bis 33 Grad mit viel Sonne. Im Norden und in der Mitte nur 18 bis 27 Grad, hier auch meist stark bewölkt und zeitweise regnerisch. Am Samstag dann ganz ähnliches Wetter, aber mit weniger Schauern. Und am Sonntag, da wird's wieder wärmer und vielerorts freundlich.
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2: Jetzt DJ Ötzi, ein Stern, der deinen Namen trägt. Ich bin Tom Meyer, kommt gut Richtung Wochenende.

0: Toller Schlagerdino von Howie. Samstagnacht. Am Ende dieser Stunde habe ich außerdem noch pur Ich lieb dich, egal wie das klingt für euch. Und direkt nach dem Blick in die Sterne, Tanja Lasch, Abenteuer Lagerfeuer. Jetzt ist es 18 vor 9.
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0: Für heute Freitag, den 4. September. Widder, dein Blick ist heute klar und dein Wille stark. Für Training, Erledigungen oder einen längeren Weg ist das ideal, denn du merkst, wie gut dir Aktivität jetzt tut. Stier, du nimmst dir bewusst Zeit für die kleinen, schönen Dinge. Ein Marktbesuch, frische Luft oder ein gemütlicher Abend geben dem Tag eine wohltuende Fülle. Zwillinge, heute macht es dir Spaß, zusammen mit anderen Pläne zu spinnen. Deine Worte reißen mit und aus lockerer Stimmung entsteht etwas, das wirklich tragen kann. Krebs, du brauchst heute Menschen, bei denen du nichts erklären musst. Genau diese Nähe findest du, wenn du dich zeigst, ohne dich aus Rücksicht zu verstecken. Löwe, du stehst gern im Mittelpunkt, doch heute zeigt sich auch dein Gespür für andere. Ein großzügiger Schritt bringt Harmonie in eine Lage, die leicht kippen könnte. Jungfrau, du findest für ein Problem eine sachliche und zugleich elegante Lösung. Das verschafft dir Respekt und schenkt dir das gute Gefühl, wirksam zu sein. Waage, du merkst, wann ein Ausgleich nötig ist. Ein ruhiger Nachmittag, gute Musik oder ein Spaziergang am Abend bringen dich wieder schön in Balance. Skorpion, heute lohnt sich dein Mut, ein sensibles Thema offen anzusprechen. Danach wird vieles klarer und du kannst mit neuer Kraft nach vorn schauen. Schütze, du sehnst dich nach Weite und ein Tapetenwechsel tut dir gut. Schon ein kleiner Ausflug oder eine neue Route bringen dir das Gefühl von Freiheit zurück. Steinbock, du gibst einem Vorhaben heute eine feste Form. Was du planst, reift solide weiter und schafft eine Grundlage, auf die du bald

0: stolz sein kannst. Wassermann, du lockerst die Stimmung mit einer Idee auf die sonst niemand gekommen wäre. Gerade dadurch entsteht Nähe und ein Gespräch nimmt eine überraschend gute Wendung. Und Fische, heute liegt etwas Träumerisches in der Luft und das passt ja gut zu dir. Wenn du dir Zeit für Kunst oder Stille nimmst, findest du sanft zu dir zurück.
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2: Ich bin Katrin Müller. Kurz vor der Landtagswahl in Sachsen-Anhalt liegt die AfD laut einer Umfrage der Forschungsgruppe Wahlen für das ZDF weiter klar vor der CDU. Demnach kommt die AfD auf 41%. Die CDU liegt unverändert bei 23%. Auf Platz 3 folgt die Linke mit 11,5%. Die SPD kommt auf 8,5%. Die Grünen stehen unverändert bei 6%. Bei einem Wahlergebnis wie in dieser Umfrage würde die AfD demnach ihr Ziel verfehlen, allein zu regieren. Nach dem Fund eines verdächtigen Gegenstands an einem Umspannwerk in Dormagen zwischen Köln und Düsseldorf geht die Polizei von einem Sabotagedelikt aus. Den Ermittlern liege ein Bekennerschreiben vor, in dem auch andere schon öffentlich bekannte Verdachtsfälle in NRW und Brandenburg erwähnt seien, sagte ein Polizeisprecher.
3: Die Berliner Zeitung Taz berichtet, sie habe ein Bekennerschreiben zu dem Vorfall in Brandenburg erhalten. Hier war ja am Dienstagmorgen in der Nähe eines Kraftwerks auch ein selbstgebauter Flugkörper gefunden worden und einen ähnlichen Vorfall gab es auch noch in Bergheim bei Köln. Laut Poststempel kam das Bekennerschreiben aus NRW. Der Absender bezeichnet sich selbst als Einzeltäter und erklärt, er habe das getan, weil die Nutzung fossiler Brennstoffe unermessliches Leid verursache. Fiona Reinhardt, Nachrichtenredaktion.
2: Überraschende Einigung in Wolfsburg. Der Aufsichtsrat von Volkswagen hat dem Sparpaket des Konzernvorstands einstimmig zugestimmt. Dabei will der Autobauer in den kommenden Jahren unter anderem weitere 50.000 Stellen weltweit streichen. Im VW-Konzern stehen außerdem 4 Werke auf der Kippe. Für die Standorte Emden, Zwickau, Hannover und Neckarsulm könne keine wettbewerbsfähige Folgebelegung gestaffelt ab den Jahren 2031 bis 2034 gewährleistet werden, erklärte VW. Heute öffnet in Berlin die internationale Funkausstellung ihre Pforten für alle Besucher. Fast 2000 Aussteller präsentieren bis zum 8. September ihre Produkte. Im Mittelpunkt steht diesmal der smarte Haushalt.
4: Der KI-unterstützte Backofen identifiziert mehr als 100 Gerichte automatisch und schlägt die passenden Einstellungen vor. Und dann gibt's noch den innovativen Nass-Trockensauger. Der hat nicht nur einen Akku, der 40 Minuten hält. Er hat auch einen Sensor, der den Verschmutzungsgrad des Bodens erkennt und Wassermenge und Saugleistung automatisch anpasst. Uli Reitinger, Berlin.
2: Die Veranstalter der IFA erwarten rund 220.000 Besucher.
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5: Wow, was kommt als nächstes? Eine App, die genau das Wetter vorhersagen kann. Auf jeden Fall heute zeigt sich der Süden oft sonnig und trocken in Deutschland. Zu warm bis heiß nochmal hier 27 bis 33 Grad. Im Norden und in der Mitte dagegen meist stark bewölkt, zeitweise regnerisch, örtlich auch kräftige Gewitter und nur 18 bis 27 Grad. Morgen am Samstag zieht sich das Ganze nochmal ähnlich durch. Im Norden ein paar einzelne Schauer noch, ansonsten mehr und mehr Auflockerung. Und am Sonntag dann vielerorts freundlich, trocken und wärmer.
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6: Antenne Schlager. Freitag, das Wochenende naht. Seid ihr auch reif für die Insel? Peter Cornelius, ein toller Song aus Österreich. Gleich für euch und wir starten rein mit Club 3. Wir geben nochmal richtig Gas. Jetzt erst recht.
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Antenne-Schlager mit Alessa zwischen deinen Zeilen. 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Jetzt für euch Markus mit Atemlos, Bedingungslos, Schwerelos. Schönen Freitagvormittag.

Antenne Schlager an diesem Freitagvormittag. Ich schaue mal mit euch gemeinsam aufs Fernsehen am Wochenende. Da ist einiges los. Sonntag, die letzte Ausgabe von Immer wieder Sonntags, nachdem die ARD das ja abgesetzt hatte. Stefan Ross wird sicherlich nochmal alles geben. Dann haben wir ja die Goldene Henne, die Verleihung heute Abend live im Ersten ab 7:45. Und einen anderen Krimi-Tipp, den habe ich auch noch für euch, einen richtig witzigen, nämlich der harte Brocken ist wieder da. Dieser Polizist mit dem alten Lader und dem gemütlich rauen Harz-Look, Frank Koops. Der ist kein geschniegelt glatter TV-Ermittler, sondern ein stämmiger Dorfscheriff mit Bart, ruhiger Art und eben dieser unverwechselbaren Ausstrahlung, die man so ganz leicht unterschätzt. Ja, für die Gegner ist das meist ein Fehler. Morgen also harter Brocken, die Versuchung, ganz neu. Da bekommt es Koops in seinem 10. Fall mit skrupellosen Drogenschmugglern zu tun, die Kokain aus den Niederlanden nach Berlin bringen wollen. Und nach einem Unfall landet diese heiße Ware nun ausgerechnet bei Koops im Harz. Und plötzlich steckt auch das Umfeld seiner Jugendliebe mit drin. Also wieder genau die Mischung, die diese Reihe so stark macht. 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Und ein Krimi, der nach und nach immer gefährlicher daherkommt. Harter Brocken, die Versuchung. Morgen Abend, 7:45 im Ersten. Und jetzt für euch das neueste Ding von Wolle Petri. Hier ist Morgengold bei Antenne Schlager.

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2: Heute Sonne und Sommerfeeling im Süden Deutschlands bei 27 bis 33 Grad. Im Norden und in der Mitte dagegen viele Wolken, Regen, teils auch kräftige Gewitter, 18 bis 27 Grad. Morgen insgesamt ruhiger, trotzdem noch einzelne Schauer unterwegs im Norden. Ansonsten freundlicher bei 18 bis 28 Grad. Und der Sonntag wieder ein Stückchen wärmer und dann vielerorts trocken und sonnig.
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Antenne Schlager am Freitagvormittag. Habt ihr euch eigentlich schon mal gefragt, warum so kleine Schlangen direkt nach dem Schlüpfen schon erstaunlich lang sind? Im Ei ist ja nicht gerade viel Platz. Genau dieses Rätsel haben Forscher jetzt offenbar gelöst. Die haben mehr als 900 Embryos von Schlangen und anderen beinlosen Reptilien untersucht und haben dabei herausgefunden, schon sehr früh im Ei wickeln sich die Schlangen so spiralförmig auf, fast immer im Uhrzeigersinn. So bekommen sie ihre langen Körper auf kleinstem Raum unter. Das Spannende, schuld daran ist ausgerechnet der Eidotter. Der liegt im Ei immer auf der linken Seite. Weil der junge Schlangenkörper dann schneller wächst als Teile des Verdauungstraktes, windet sich dieser Embryo also automatisch auf die andere Seite und dreht sich nach rechts ein. Also klingt ein bisschen wie ein Schlafsack, den man viel zu ordentlich zusammenrollt. Später ändern manche Schlangen ihre Lage sogar noch einmal. Andere bleiben bei dieser ursprünglichen Wicklung. Also faszinierend, was die Natur sich da ausgedacht hat. Ne? Während wir schon Schwierigkeiten haben, ein Ladekabel ordentlich zusammenzulegen, schafft es eine Schlange, ihren kompletten Körper perfekt im Ei zu verstauen.

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11: Ich bin Katrin Müller. Nach Attacken auf die Stromversorgung laufen die Ermittlungen auf Hochtouren. Nach dem jüngsten Sabotageversuch an einem Umspannwerk in Dormagen überprüft die Polizei nun gezielt ein weiteres Umspannwerk in Weißweiler bei Aachen. Der Hinweis auf diesen Ort kam laut Polizei durch ein Bekennerschreiben. Auch in Niedersachsen ist die Polizei alarmiert. Seit der Nacht durchsuchen Beamte das Gelände an einem Umspannwerk in Ganderkessee im Landkreis Oldenburg. Deutschland treibt seinen Plan zu sogenannten Return-Hubs weiter voran. In diese geplanten Abschiebezentren sollen ausreisepflichtige Ausländer kommen, die nicht in ihre Herkunftsländer zurückgebracht werden können. Heute trifft sich Innenminister Dobrindt dazu in Kopenhagen mit Vertretern aus den Niederlanden, Österreich, Griechenland und Dänemark.
12: Die Länder wollen diese Abschiebezentren gemeinsam in Staaten außerhalb der EU einrichten. In den sogenannten Return Hubs sollen Ausländer untergebracht werden, die nicht abgeschoben werden können. Zum Beispiel, weil sich ihr Heimatland im Krieg befindet oder sie nicht zurücknehmen will. Das kann abgelehnte Asylbewerber gleichermaßen betreffen wie Ausländer, die sich strafbar gemacht haben. Aus Skandinavien, Sigrid Harms.
11: Kurz vor der Landtagswahl in Sachsen-Anhalt liegt die AfD laut einer Umfrage der Forschungsgruppe Wahlen für das ZDF weiter klar vor der CDU. Demnach kommt die AfD auf 41%. Die CDU liegt unverändert bei 23%. AfD-Spitzenkandidat Siegmund bekräftigte im ZDF, dass er sich nur zur Wahl als Regierungschef stellt, wenn seine Partei die absolute Mehrheit holt und allein regieren kann. Streaming-Fans müssen tiefer in die Tasche greifen. Netflix erhöht nach mehr als 2 Jahren wieder die Preise in Deutschland. Nahezu jedes hierzulande verfügbare Abo wird um 2 Euro pro Monat teurer.
13: Wie bei den vorherigen Preiserhöhungen, die letzte gab es im April 2024, wird auch dieses Mal als Grund das größere Angebot genannt und die damit verbundenen Investitionen. Bisher akzeptierten auch immer genug Kunden die höheren Preise, sodass das Geschäft von Netflix weiter wächst. Das teuerste Premium-Abo kostet jetzt statt 19,99 Euro 21,99 Euro im Monat. Auch das weit verbreitete Standard-Abo wird 2 Euro teurer und steigt auf 15,99 Euro. Diana Kramer, Nachrichtenredaktion.
11: Netflix ist der mit Abstand meistgenutzte Videostreaming-Anbieter und greift regelmäßig zu Preiserhöhungen.
0: 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Im Norden und in der Mitte Deutschlands heute wieder ein bisschen verwuselt, bewölkt mit immer wieder Regenschauern, stellenweise auch Gewittern. 18 bis 27 Grad. Im Süden Deutschlands oft sonnig und trocken. 27 bis 33 Grad hier. Morgen eine ganz ähnliche Wetterverteilung mit nur noch vereinzelten Schauern im Norden. Und am Sonntag dann überall freundlicher, trocken und auch nochmal wärmer.
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0: Mit Singalarm gleich wieder für euch beim Matthias Reim. Da muss man einfach mitsingen, weil verdammt, ich lieb dich. Was für ein Schlager-Dino. Und wir starten rein jetzt in den Freitag mit was Sonnigem von Roy Bianco und den Ambrumzati Boys. Hier ist Bella Napoli. Können wir genauso zu mitsingen natürlich. Schönen Freitag.

0: Schönen Freitagvormittag.
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0: Bei Beatrice Egli läuft's gerade wirklich wie auf Schienen. Die Schlagersängerin war in Bochum beim Musical Starlight Express zu Gast und hat dort einen neuen Zugcharakter präsentiert. Dabei hat sie auch verraten, dass sich für sie ein ganz großer Traum längst erfüllt hat. Sie wollte nämlich immer vor allem ihre eigenen Lieder singen und genau das feiert sie gerade mit ihrem Publikum auf Tour. Nur auf Rollschuhen, da verzichtet Beatrice lieber. Nach einem Sturz vor Jahren ist ihr das bis heute nicht mehr ganz geheuer. Und auch bei Fabian Karl gibt's wunderschöne Neuigkeiten. Der Bares für Rares Star ist Papa geworden. Gemeinsam mit seiner Partnerin Yvonne Arnolds freut er sich über einen kleinen Sohn, der schon am 11. Juni zur Welt gekommen ist. Fabian zeigt sich total gerührt von seinem neuen Familienglück und sagt ganz offen, er ist total gern Vater. Seinen Job im TV will er trotzdem nicht an den Nagel hängen. Bei Bares für Rares sei für ihn nämlich noch lange kein Ende in Sicht. Und noch mehr Babyglück. Manuel Neuer und seine Ehefrau Annika sind ebenfalls wieder Eltern geworden. Die beiden freuen sich über ihren zweiten Sohn und damit ist die Familie jetzt zu viert. Ihr erster Sohn Luca ist damit offiziell großer Bruder. Während es privat also rund läuft, könnte sich bei Manuel beruflich bald auch einiges ändern. Sein Vertrag beim FC Bayern läuft zwar noch bis 2027, zuletzt hat er aber schon angedeutet, dass ein Karriereende durchaus näher rücken könnte.
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0: CCC, Felicita, hier bei Antenne Schlager, Albano und Romina Power. 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Dankeschön fürs Einschalten jetzt mit Semino Rossi, Wahnsinn oder Liebe.
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1: Heute Sonne und Sommerfeeling im Süden Deutschlands bei 27 bis 33 Grad. Im Norden und in der Mitte dagegen viele Wolken, Regen, teils auch kräftige Gewitter, 18 bis 27 Grad. Morgen insgesamt ruhiger, trotzdem noch einzelne Schauer unterwegs im Norden. Ansonsten freundlicher bei 18 bis 28 Grad. Und der Sonntag wieder ein Stückchen wärmer und dann vielerorts trocken und sonnig.
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1: Guten Morgen, ihr Leute, jong jetzt Schritt für Schritt. Ich bin Tom Meier.

0: Schönen Freitag gleich mit Ben Zucker. Na und?
1: 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Heute ist
0: Freitag eben, der 4. September 2026. Heute vor 37 Jahren beginnt in Leipzig eine Bewegung, die Geschichte schreiben wird. Nach dem traditionellen Friedensgebet in der Nikolaikirche versammeln sich nämlich erstmals Menschen vor der Kirche. Aus diesen Treffen entstehen die berühmten Montagsdemos, die in den folgenden Wochen immer mehr Teilnehmer anziehen und zu einem wichtigen Symbol der friedlichen Revolution in der DDR werden. Wenn ihr heute Geburtstag habt, dann feiert ihr zusammen mit Thorsten Sträter. Der deutsche Kabarettist, Autor und Comedian wird heute 60. Mit seinem markanten Beanie, mit trockenem Ruhrpott-Humor und erfolgreichen Bühnenprogramm zählt er zu den beliebtesten deutschen Komikern. Für sein Live-Programm wurde er zum Beispiel 2024 mit dem Deutschen Comedy-Preis ausgezeichnet. Und heute ist Tag der Tierwelt. Der Aktionstag macht auf den Schutz von Wildtieren und ihrer Lebensräume aufmerksam. Vielleicht eine gute Gelegenheit für einen Spaziergang in der Natur und einen bewussten Blick auf die Tierwelt vor unserer Haustür.
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9: Ich bin Katrin Müller. Nach Attacken auf die Stromversorgung laufen die Ermittlungen. Nach dem jüngsten Sabotageversuch an einem Umspannwerk in Dormagen überprüft die Polizei nun gezielt ein weiteres Umspannwerk in Weißweiler bei Aachen. Der Hinweis auf diesen Ort kam laut Polizei durch ein Bekennerschreiben.
10: Schon nach den Vorfällen vom Dienstag in NRW und Südbrandenburg hatten die Ermittler einen möglichen Zusammenhang vermutet. Auch diese Orte werden laut Polizei in dem Bekennerschreiben erwähnt. Jetzt sollen offenbar wieder Abschussvorrichtungen mit Zeitschaltuhren für selbstgebaute Raketen entdeckt worden sein. Verfasser des Bekennerschreibens, das an die Taz ging, soll eine Einzelperson sein, laut Polizei aus Protest gegen die Nutzung fossiler Brennstoffe. Größere Schäden oder Stromausfälle gab es bislang zwar nicht, die Vielzahl der Vorkommnisse beunruhigt aber wohl viele. Diana Kramer, Nachrichtenredaktion.
9: Kurz vor der Landtagswahl in Sachsen-Anhalt liegt die AfD laut einer Umfrage für das ZDF weiter klar vor der CDU. Demnach kommt die AfD auf 41%. Die CDU liegt bei 23%, auf Platz 3 folgt die Linke mit 11,5%, dahinter die SPD mit 8,5% und die Grünen mit 6%. Bei einem Wahlergebnis wie in dieser Umfrage würde die AfD ihr Ziel verfehlen, allein zu regieren. Der VW-Konzern steht vor einem einschneidenden Umbau. Der Aufsichtsrat von Europas größtem Autobauer hat bereits am Abend überraschend einstimmig weite Teile eines Sanierungskonzepts des Vorstands um Konzernchef Blume gebilligt. Der Plan sieht den Abbau von 50.000 weiteren Jobs weltweit bei VW vor.
11: Der sogenannte Zukunftsplan 2030 ist nach VW-Angaben das strategisch tiefgreifendste Transformationsprogramm in der Geschichte des Unternehmens. Die Sparmaßnahmen seien notwendig für einen nachhaltigen und langfristigen Erfolg. Die Gewerkschaft IG Metall und der Betriebsrat sind überzeugt, mit der Zustimmung zu dem Sparpaket sei eine Eskalation verhindert worden, da keine Werke geschlossen werden. Vom Tisch sind diese Schließungen aber noch nicht, warnt ein Autoexperte. Sie seien zwar nicht beschlossen, aber auch nicht ausgesetzt. Fiona Reinhardt, Nachrichten. Redaktion.
9: Etwa jede oder jeder neunte Erwerbstätige in Deutschland wünscht sich eine andere Arbeitszeit. 3,8 Millionen wollen weniger arbeiten, 1,5 Millionen mehr. Das berichtet das Statistische Bundesamt auf der Grundlage des Mikrozensus 2025.
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12: Im Norden und in der Mitte Deutschlands heute wieder ein bisschen verwuselt, bewölkt mit immer wieder Regenschauern, stellenweise auch Gewittern. 18 bis 27 Grad. Im Süden Deutschlands oft sonnig und trocken. 27 bis 33 Grad hier. Morgen eine ganz ähnliche Wetterverteilung mit nur noch vereinzelten Schauern im Norden. Und am Sonntag dann überall freundlicher, trocken und auch nochmal wärmer.
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12: 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Und wir machen von unseren Schlagertiteln her mal wieder eine kleine Europareise. Gleich geht's nach Athen. Naja, beziehungsweise keine Sterne in Athen. Der lustige Schlagerdino von Stefan Remmler gleich. Und jetzt gibt's Paris von Michel. Viel Spaß, kommt gut Richtung Wochenende.

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0: Antenne Schlager am Freitagvormittag. Oh, am Sonntag kommt royaler Besuch nach Deutschland und zwar nach Hitzacker in Niedersachsen. Royaler Besuch aus den Niederlanden. Koning Willem Alexander kommt nämlich mit Bruder und Mama Prinzessin Beatrix. Deren verstorbener Mann kommt nämlich aus Hitzacker und er wäre an diesem Tag dann 100 geworden. Kollege Micha Havig hat mit Tourismuschefin Ursula Fallab telefoniert und sie gefragt, wie bereiten sich denn die Menschen in Hitzacker darauf vor?
1: Sie schmücken ihre Geschäfte, sie schmücken ihre Fenster. Sie haben hoffentlich Fähnchen in der Hand, die wir besorgt haben. Sie sind ganz drauf eingestellt, Hitzacker herauszuputzen für diesen Besuch.
2: Ja, wichtige Frage, habt ihr denn auch schon ein bisschen Holländisch gelernt?
1: Holländisch gelernt hat zumindest eine Mitarbeiterin aus der Kur- und Touristinformation aus meinem Bereich. Die spricht perfekt Holländisch. Ich selber nicht, aber das Ganze ist ja angelehnt so ein bisschen an die plattdeutsche Sprache. Von daher glaube ich schon, dass man sich gut verständigen kann.
2: Und jetzt die Frage aller Fragen. Warum lohnt es sich auch für Leute, die nicht aus Hitzacker kommen, mal vorbeizuschauen bei euch?
1: Weil man einfach die Royals sehen kann, ganz nah.
2: Ja. Und wie doll atmest du durch, wenn der Sonntag vorbei ist und alles geklappt hat?
1: Ein wenig, aber es macht Spaß.
0: Ja, also das wird hartsticke Glück, wie der Holländer sagt, wie der Niederländer sagt, wenn die Royals aus den Niederlanden dann zu Gast sind in Hitzacker. Viel Spaß dabei. Jetzt Ramon Roselli und Nelson Müller. Du bist alles, was ich will.

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toller Schlager, Dino, von Nino de Angelo. Hier bei Antenne Schlager. Und gleich der tolle deutsch-deutsche Song von Ute Freudenberg und Christian Leis auf den Dächern von Berlin. Damit ihr besser durch den Freitagvormittag und noch besser Richtung Wochenende kommt. Ja, ihr kennt das vielleicht, diese Sprüche. Hafermilch, so ungesund wie Cola. Kaffee am Morgen soll angeblich den Körper stressen. Und Obst sei wegen des Fruchtzuckers ja eine echte Zuckerfalle. Solche Ernährungstipps und Warnungen schwirren ja täglich durchs Internet. Die Ärztin und Wissenschaftsjournalistin Dr. Julia Fischer, die hat sich das mal genauer angeschaut. Und zwar für ihr Buch Was stimmt denn jetzt? Orientierung im Gesundheitschaos, online wie offline. Da hat sie nach eigenen Angaben mehr als 500 Studien und wissenschaftliche Quellen ausgewertet. Und dabei räumt sie mit einigen der bekanntesten Ernährungsmythen auf. Also zum Beispiel die Behauptung,

meist nur portionsweise konsumiert, etwa im Kaffee oder Müsli. Auch für Kaffeefans gibt's gute Nachrichten. Wer morgens direkt zur Tasse greift, der muss sich laut Fischer keine großen Sorgen machen. Und Obst gehört trotz Fruchtzucker weiterhin zu den Lebensmitteln, von denen die meisten sogar mehr essen könnten. Also nicht jeder Ernährungstrend ist automatisch die Wahrheit. Manchmal hilft ein Blick in die Wissenschaft mehr als 10 Fitness-Influencer zusammen.

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18: Ich bin Katrin Müller. Nach Attacken auf die Stromversorgung laufen die Ermittlungen auf Hochtouren. Nach dem jüngsten Sabotageversuch an einem Umspannwerk in Dormagen überprüft die Polizei nun gezielt ein weiteres Umspannwerk in Weißweiler bei Aachen. Der Hinweis auf diesen Ort kam laut Polizei durch ein Bekennerschreiben. Deutschland treibt seinen Plan zu sogenannten Return Hubs weiter voran. In diese geplanten Abschiebezentren sollen ausreisepflichtige Ausländer kommen, die nicht in ihre Herkunftsländer zurückgebracht werden können. Heute trifft sich Innenminister Dobrindt dazu in Kopenhagen mit Vertretern aus den Niederlanden, Österreich, Griechenland und Dänemark.
19: Die Länder wollen diese Abschiebezentren gemeinsam in Staaten außerhalb der EU einrichten. Mit welchen Ländern man im Gespräch ist, ist aber vorerst vertraulich. In den sogenannten Return Hubs sollen Ausländer untergebracht werden, die nicht abgeschoben werden können. Zum Beispiel, weil sich ihr Heimatland im Krieg befindet oder sie nicht zurücknehmen will. Das kann abgelehnte Asylbewerber gleichermaßen betreffen wie Ausländer, die sich strafbar gemacht haben. Aus Skandinavien, Sigrid Harms.
18: Die Krise in der Thüringer Brombeer-Koalition verschärft sich weiter. 9 weitere BSW-Abgeordnete wollen die Fraktion im Landtag und die Partei verlassen. Nach dpa-Informationen sind auch alle 3 BSW-Minister darunter. Davor waren schon 3 andere Abgeordnete aus Partei und Fraktion ausgetreten. Sie wollen mit einer eigens gegründeten Partei Deine Stimme zählt eine parlamentarische Gruppe bilden. Streaming-Fans müssen tiefer in die Tasche greifen. Netflix erhöht nach mehr als 2 Jahren wieder die Preise in Deutschland. Nahezu jedes hierzulande verfügbare Abo wird um 2 Euro pro Monat teurer.
12: Wie bei den vorherigen Preiserhöhungen, die letzte gab es im April 2024, wird auch dieses Mal als Grund das größere Angebot genannt und die damit verbundenen Investitionen. Bisher akzeptierten auch immer genug Kunden die höheren Preise, sodass das Geschäft von Netflix weiter wächst. Das teuerste Premium-Abo kostet jetzt statt 19,99 Euro 21,99 Euro im Monat. Auch das weit verbreitete Standard-Abo wird 2 Euro teurer und steigt auf 15,99 Euro. Diana Kramer, Nachrichtenredaktion.
18: Netflix ist der mit Abstand meistgenutzte Videostreaming-Anbieter und greift regelmäßig zu Preiserhöhungen.
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1: Heute Sonne und Sommerfeeling im Süden Deutschlands bei 27 bis 33 Grad. Im Norden und in der Mitte dagegen viele Wolken, Regen, teils auch kräftige Gewitter, 18 bis 27 Grad. Morgen insgesamt ruhiger, trotzdem noch einzelne Schauer unterwegs im Norden. Ansonsten freundlicher bei 18 bis 28 Grad. Und der Sonntag wieder ein Stückchen wärmer und dann vielerorts trocken und sonnig.
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1: Ich bin Frederik Heimann. Guten Tag. Der VW-Aufsichtsrat hat einstimmig einem Sparplan des Vorstands zugestimmt. Für die Mitarbeiter bedeutet das weiter Unsicherheit. Weltweit sollen nämlich 50.000 weitere Stellen wegfallen. Die Werke in Hannover und Emden und in Zwickau und Neckarsulm stehen weiter auf der Kippe. Während Hannovers Oberbürgermeister Onay das uns gegenüber als einen Rückschlag bezeichnet, zeigte sich Ministerpräsident Lies nach der Sitzung zufriedener. Tom Meyer.
2: Vom Beschluss würden ganz wichtige Signale ausgehen, dass man gemeinsam einen Weg für die notwendige Transformation gehe, in die Zukunftsfähigkeit investiere und die Wettbewerbsfähigkeit von Volkswagen steigere, meinte Lies. Und betont auch, gleichzeitig werden wir für alle Standorte langfristige Perspektiven entwickeln, mit neuen Fahrzeugen, wo dies wirtschaftlich ist, und mit neuen Formen industrieller Wertschöpfung. Der Beschluss sei nur der Anfang eines gemeinsamen Weges. Es liege noch viel Arbeit vor den Beteiligten. Von allen Seiten.
1: Entwarnung nach einem Polizeieinsatz an einem Umspannwerk in Ganderkesee im Kreis Oldenburg. Eine Polizeistreife hatte gegen 3 Uhr heute Nacht dort einen offenstehenden Schaltschrank entdeckt. Weil das natürlich sensible Infrastruktur ist, wurde das Gelände sofort weiträumig abgesperrt und durchsucht, auch mit Polizeihubschrauber, Diensthunden und Unterstützung des THW. Gefunden haben die Einsatzkräfte aber niemanden und auch keine Beschädigungen festgestellt. Eine Gefahr gab es zu keinem Zeitpunkt, so die Polizei. Ob eine Straftat vorliegt, wird jetzt ermittelt. Niedersachsens Landesbeauftragter für Migration und Teilhabe, Dennis Kurku, legt dieses Ehrenamt mit sofortiger Wirkung nieder. Als Grund nannte er in einer Mitteilung der Staatskanzlei massive Anfeindungen, Morddrohungen und Falschbehauptungen im Zusammenhang mit der Gewalttat von Stade. Kurkus Schwiegermutter soll nach Ermittlerangaben den Fluchtwagen des Mannes gefahren haben, der Ende Juni 6 Menschen in einer Mutter-Kind-Einrichtung erschossen haben soll.
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13: Ich bin Katrin Müller. Nach Attacken auf die Stromversorgung laufen die Ermittlungen. Nach dem jüngsten Sabotageversuch an einem Umspannwerk in Dormagen überprüft die Polizei nun gezielt ein weiteres Umspannwerk in Weißweiler bei Aachen. Der Hinweis auf diesen Ort kam laut Polizei durch ein Bekennerschreiben.
14: Schon nach den Vorfällen vom Dienstag in NRW und Südbrandenburg hatten die Ermittler einen möglichen Zusammenhang vermutet. Auch diese Orte werden laut Polizei in dem Bekennerschreiben erwähnt. Jetzt sollen offenbar wieder Abschussvorrichtungen mit Zeitschaltuhren für selbstgebaute Raketen entdeckt worden sein. Verfasser des Bekennerschreibens, das an die Taz ging, soll eine Einzelperson sein, laut Polizei aus Protest gegen die Nutzung fossiler Brennstoffe. Größere Schäden oder Stromausfälle gab es bislang zwar nicht, die Vielzahl der Vorkommnisse beunruhigt aber wohl viele. Diana Kramer, Nachrichtenredaktion.
13: Die Krise in der Thüringer Brombeer-Koalition verschärft sich weiter. 9 weitere BSW-Abgeordnete wollen die Fraktion im Landtag und die Partei verlassen. Unter ihnen sind auch alle 3 BSW-Minister, unter anderem Finanzministerin Katja Wolf. 10 Ex-BSWler wollen die Thüringer Landesregierung aber weiter mittragen, hieß es von BSW-Fraktionschefin Sigrid Hubach. Der VW-Konzern steht vor einem einschneidenden Umbau. Der Aufsichtsrat von Europas größtem Autobauer hat bereits am Abend überraschend einstimmig weite Teile eines Sanierungskonzepts des Vorstands um Konzernchef Blume gebilligt. Der Plan sieht den Abbau von 50.000 weiteren Jobs weltweit bei VW vor.
15: Der sogenannte Zukunftsplan 2030 ist nach VW-Angaben das strategisch tiefgreifendste Transformationsprogramm in der Geschichte des Unternehmens. Die Sparmaßnahmen seien notwendig für einen nachhaltigen und langfristigen Erfolg. Die Gewerkschaft IG Metall und der Betriebsrat sind überzeugt, mit der Zustimmung zu dem Sparpaket eine Eskalation verhindert worden, da keine Werke geschlossen werden. Vom Tisch sind diese Schließungen aber noch nicht, warnt ein Autoexperte. Sie seien zwar nicht beschlossen, aber auch nicht ausgesetzt. Fiona Reinhardt, Nachrichtenredaktion.
13: Etwa jede oder jeder 9. Erwerbstätige in Deutschland wünscht sich eine andere Arbeitszeit. 3,8 Millionen wollen weniger arbeiten, 1,5 Millionen mehr. Das berichtet das Statistische Bundesamt auf der Grundlage des Mikrozensus 2025. Der Wunsch nach Reduzierung entsteht vor allem, wenn Beschäftigte eine lange Wochenarbeitszeit haben.
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5: zweigeteilter könnte das Wetter nicht sein. Der Sommer hält sich weiterhin im Süden Deutschlands. Gerade in Baden-Württemberg und Bayern gibt es viel Sonnenschein heute und Temperaturen bis über 33 Grad. Im Rest des Landes ist es ziemlich wolkenverhangen. Nördlich der Mittelgebirge fällt auch teilweise kräftiger Regen. Es sind auch Gewitter möglich im Verlauf des Tages und gegen Nachmittag und Abend hin. Und da besteht auch die Gefahr von Starkregen in Gewitternähe. Ja, also zweigeteilt und deswegen kommt es im Norden auf nur maximal 18 bis 22 Grad heute.
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1: Tja, noch genießen viele von uns diese spätsommerlich milden Tage, aber wir wissen alle, die Heizsaison ist nicht mehr weit. Und wenn Gas und Öl wieder teurer werden, lohnt sich einfach jeder Blick auf mögliche Energiefresser in den eigenen vier Wänden. Am Montag verrate ich euch einen überraschend einfachen Handytrick, mit dem ihr Wärmeverluste aufspüren könnt und der vielleicht bares Geld spart. Bis dann, schönes Wochenende.
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14: Ich bin Thomas Bleskin. Das neue Sparpaket bei Volkswagen betrifft laut Niedersachsens Ministerpräsident Olaf Lies auch etwa 25.000 Stellen in Deutschland. Der vom Autokonzern angepeilte Abbau von rund 50.000 weiteren Stellen sei bislang zwar eine rechnerische Größenordnung, sagte der SPD-Politiker und VW-Aufsichtsrat, aber ungefähr die Hälfte der dann betroffenen Stellen falle auf Deutschland. Die Krise in der Thüringer Brombeer-Koalition verschärft sich. 9 weitere BSW-Abgeordnete wollen die Fraktion im Landtag und die Partei verlassen. Unter ihnen sind auch alle 3 BSW-Ministerinnen und Minister.
15: Die BSW-Fraktion hatte nach dem Austritt von 3 Abgeordneten Mitte der Woche noch 12 Mitglieder. Wegen eines heftigen Streits mit der Parteispitze in Berlin, vor allem mit Sarah Wagenknecht, zerfällt die Fraktion nun. Ob und wie die bisherige Koalition aus CDU, SPD und Ex-BSWlern weitermachen kann, ist noch unklar. Das soll in den nächsten Tagen intern beraten werden. Die Brombeer-Koalition hatte schon bisher keine eigene Mehrheit im Landtag und war bei Abstimmungen meistens auf Kompromisse mit der Linken angewiesen. David Riemer, Nachrichtenredaktion.
14: Etwa jeder 9. Erwerbstätige in Deutschland wünscht sich eine andere Arbeitszeit. Während 3,8 Millionen weniger arbeiten wollen, wünschen sich 1,5 Millionen mehr Arbeitszeit, wie das Statistische Bundesamt auf der Grundlage des Mikrozensus 2025 berichtet.
16: Vor allem die Menschen, die vergleichsweise lange Wochenarbeitszeiten haben, würden ihre Stunden gerne reduzieren. Hier lag die Arbeitszeit im Schnitt bei rund 41 Stunden. Besser fänden die Befragten hier durchschnittlich 10,5 Stunden weniger. Anders sieht es bei denen aus, die zum Beispiel in Teilzeit arbeiten und auf gut 26 Stunden die Woche kommen. Hier wünschen sich viele mehr Arbeitsstunden. Würden all diese Wünsche erfüllt, würde die durchschnittliche Wochenarbeitszeit aller Erwerbstätiger von derzeit rund 35 Stunden um etwa 36 Minuten sinken, so die Statistiker. Fiona Reinhardt, Nachrichtenredaktion.
14: Die Polizei zieht nach einem Hinweis aus einem Bekennerschreiben immer mehr Kräfte im Umfeld des Kraftwerks Weißweiler bei Aachen zusammen. Mitarbeiter der Spurensicherung sind in Schutzanzügen und mit Atemschutz im Einsatz. Sie fokussieren sich auf mehrere Stellen in unmittelbarer Nähe des Kraftwerks. Zuvor waren zwei Bekennerschreiben aufgetaucht, die nach dpa-Informationen beide von einem Mann aus NRW stammen sollen.
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17: Heute am Freitag ist es in der Nordhälfte Wolken verhangen. Nördlich der Mittelgebirge fällt länger, teilweise auch kräftiger Regen. Besonders am Nachmittag und gegen Abend sind auch Gewitter möglich. Lokal besteht auch die Gefahr von Starkregen in Gewitternähe. In der Südhälfte, da bleibt es dagegen trocken. Da gibt es viel Sonnenschein, ein paar dichtere Wolken. In Baden-Württemberg und Bayern ist es zum Teil auch durchgehend sonnig. Und das zeigt sich auch an den Temperaturen. Maximal 18 Grad gibt es heute auf Rügen und bis zu 33 Grad am Oberrhein.
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17: 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Es ist kurz nach 14 Uhr an diesem Freitag. Rein geht's ins erste September-Wochenende. Wir freuen uns, jede Menge Highlights. Heute ja die goldene Henne. Am Sonntag das letzte Mal, immer wieder sonntags, auch kaum zu glauben. Und ja, die nächsten 5 Stunden, da gibt's natürlich auch die beste Musik. Gleich der Sommerhit von den Schlagerpiloten. Es wird kultig mit Uwe Busse. Und starten tun wir jetzt kaiserlich. 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

Der Sommerhit aus diesem Jahr, also einer der Sommerhits, die Schlagerpiloten und Schuld war nur der Limoncello. Hier gehört bei Antenne Schlager. Schön, dass ihr mit dabei seid an diesem Freitag. Heute ja großer Tag der goldenen Henne, wieder moderiert von Florian Silbereisen. Kerstin Ott zum Beispiel ist unter anderem aber nominiert, wird auch auftreten und auch Helene Fischer ist in diesem Jahr wieder mit dabei bei der goldenen Henne. Zumindest steht sie dort auf der Bühne und wird performen. Ich bin sehr gespannt. Ich darf vor Ort sein, direkt nach meiner Sendung und ja, dann werde ich euch natürlich mit auf den roten Teppich ein bisschen nehmen und hinter die Kulissen der goldenen Henne. Jetzt geht es aber erstmal weiter hier auch mit einer großartigen Frau, für mich ja eine der besten Sängerinnen, die wir im deutschen Schlager haben. Im kommenden Jahr gibt es ein neues Album von ihr und spätestens dann ist sie hoffentlich im Antenne Schlager Star Talk zu Gast. Hier ist Ella Endlich und Adrenalin.

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0: 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Hier gehört bei Antenne Schlager. Schön, dass ihr mit dabei seid an diesem Freitag. Und davor gab es ja Alessa mit Zwischen deinen Zeilen aus dem aktuellen Album Spielerin. Das hat mir Alessa vorgestellt in der aktuellen Folge vom Antenne Schlager Star Talk. Warum Spielerin mehr ist als nur ein Albumtitel, das hat die liebe Alessa verraten.
1: Naja, das ist so ein bisschen, beschreibt ein bisschen auch ein Persönlichkeitsmerkmal von mir. Ich gehe oft auch auf Risiko, ja. So, ich habe früher mal Poker gespielt, längere Zeit.
0: Ach was.
1: Und Poker ist kein Glücksspiel, auch wenn die Leute das behaupten. Und ganz interessant ist, deine Persönlichkeit entscheidet darüber, ob du beim Pokern eher gewinnen kannst oder ob du so ein Hasardeur bist, der immer nur herumflippt, ja. Mhm. Das hat, sagen wir so, natürlich spielt immer wieder der Zufall, das Glück oder so eine Rolle, aber in Summe, wenn du es tausende Male wiederholst, sind die oben, die die richtigen Entscheidungen treffen in gewissen Situationen.
0: Alessa über ihren Albumtitel Spielerin, und sie war mal richtig gut auch im Poker, ne? Also spannende Sachen wieder erfahren über Alessa. Am besten, ihr hört das komplette Gespräch, gibt's überall, wo es Podcasts gibt, und am Sonntag von 9 bis 11, da hören wir rein mit Alessa in das aktuelle Album Spielerin. Freue ich mich sehr drauf. Jetzt geht's hier weiter mit Vincent Groß und Hautnah.

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11: Ich bin Thomas Bleskin. Der verschärfte Sparkurs bei VW wird auch in Deutschland zu spüren sein. Das neue Sparpaket betrifft laut Niedersachsens Ministerpräsident Olaf Lies wohl etwa 25.000 Stellen in Deutschland. Das wäre ungefähr die Hälfte des von Volkswagen angepeilten Abbaus von rund 50.000 weiteren Stellen, sagte der SPD-Politiker und VW-Aufsichtsrat.
12: Es sollen keine Werke geschlossen werden, betont Lies, das sei nicht beschlossen worden. Aber die Unternehmensstandorte müssten schlanker, effizienter und schneller werden. Und zwar nicht nur bei VW allein, sondern bei allen 170 Gesellschaften des Konzerns. An den deutschen Standorten sollte vor allem die Wettbewerbsfähigkeit verbessert werden. Das gelte besonders für Emden, Hannover, Zwickau und Neckarsulm. Thomas Thonfeld, Nachrichtenredaktion.
11: Etwa jeder 9. Erwerbstätige in Deutschland wünscht sich eine andere Arbeitszeit. Während 3,8 Millionen weniger arbeiten wollen, wünschen sich 1,5 Millionen mehr Arbeitszeit, wie das Statistische Bundesamt auf der Grundlage des Mikrozensus 2025 berichtet.
13: Vor allem die Menschen, die vergleichsweise lange Wochenarbeitszeiten haben, würden ihre Stunden gerne reduzieren. Hier lag die Arbeitszeit im Schnitt bei rund 41 Stunden. Besser fänden die Befragten hier durchschnittlich 10,5 Stunden weniger. Anders sieht es bei denen aus, die zum Beispiel in Teilzeit arbeiten und auf gut 26 Stunden die Woche kommen. Hier wünschen sich viele mehr Arbeitsstunden. Würden all diese Wünsche erfüllt, würde die durchschnittliche Wochenarbeitszeit aller Erwerbstätiger von derzeit rund 35 Stunden um etwa 36 Minuten sinken, so die Statistiker. Fiona Reinhardt, Nachrichtenredaktion.
11: Ein Großteil der zerfallenden Thüringer BSW-Fraktion will die Landesregierung von CDU-Ministerpräsident Mario Vogt weiter unterstützen. Nach einer Austrittswende gehören nur noch 2 Abgeordnete der Partei an. Über den Fortbestand der Fraktion soll kommende Woche entschieden werden. Zugleich kündigte der gesamte geschäftsführende BSW-Landesvorstand seinen Rücktritt an. Nach weiteren Angriffen auf die Energieversorgung in Nordrhein-Westfalen fahndet die Polizei europaweit nach einem 48-Jährigen aus Gevelsberg. Er soll 2 Bekennerschreiben verfasst haben, die Hinweise auf bislang nicht öffentliche Tatdetails enthalten. Zuletzt wurde an einem Umspannwerk in Dormagen eine verdächtige Abschussvorrichtung entdeckt.
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0: zweigeteilter könnte das Wetter nicht sein. Der Sommer hält sich weiterhin im Süden Deutschlands. Gerade in Baden-Württemberg und Bayern gibt es viel Sonnenschein heute und Temperaturen bis über 33 Grad. Im Rest des Landes ist es ziemlich wolkenverhangen. Nördlich der Mittelgebirge fällt auch teilweise kräftiger Regen. Es sind auch Gewitter möglich im Verlauf des Tages und gegen Nachmittag und Abend hin. Und da besteht auch die Gefahr von Starkregen in Gewitternähe. Ja, also zweigeteilt und deswegen kommt es im Norden auf nur maximal 18 bis 22 Grad heute.
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0: 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Kurz auf 15 Uhr ist es schon an diesem Freitag. Vielleicht seid ihr schon mittendrin im Wochenende. Dann genießt es. Viel Spaß dabei. Und nach den kommenden drei Songs gibt es wieder das Promi-Update von und mit Tom Mayer. Bin ich sehr gespannt. Außerdem wird es gleich kultig mit Michelle. Die aktuelle Single von Nino D'Angelo und Marina Marx ist mit dabei. Und jetzt einer meiner persönlichen Favoriten. Michi ist wolkenfrei. Es wird

0: Antenne Schlager mit Marina Marx und Nino De Angelo, Bella Italia e Amore. Jetzt bin ich allerdings erstmal sehr gespannt, was uns Tom Meyer aus der Welt der Promis zu berichten hat.
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2: Bei Beatrice Egli läuft's gerade wirklich wie auf Schienen. Die Schlagersängerin war in Bochum beim Musical Starlight Express zu Gast und hat dort einen neuen Zugcharakter präsentiert. Dabei hat sie auch verraten, dass sich für sie ein ganz großer Traum längst erfüllt hat. Sie wollte nämlich immer vor allem ihre eigenen Lieder singen und genau das feiert sie gerade mit ihrem Publikum auf Tour. Nur auf Rollschuhen, da verzichtet Beatrice lieber. Nach einem Sturz vor Jahren ist ihr das bis heute nicht mehr ganz geheuer. Und auch bei Fabian Karl gibt's wunderschöne Neuigkeiten. Der Bares für Rares Star ist Papa geworden. Gemeinsam mit seiner Partnerin Yvonne Arnolds freut er sich über einen kleinen Sohn, der schon am 11. Juni zur Welt gekommen ist. Fabian zeigt sich total gerührt von seinem neuen Familienglück und sagt ganz offen, er ist total gern Vater. Seinen Job im TV will er trotzdem nicht an den Nagel hängen. Bei Bares für Rares sei für ihn nämlich noch lange kein Ende in Sicht. Und noch mehr Babyglück, Manuel Neuer und seine Ehefrau Annika sind ebenfalls wieder Eltern geworden. Die beiden freuen sich über ihren zweiten Sohn und damit ist die Familie jetzt zu viert. Ihr erster Sohn Luca ist damit offiziell großer Bruder. Während es privat also rund läuft, könnte sich bei Manuel beruflich bald auch einiges ändern. Sein Vertrag beim FC Bayern läuft zwar noch bis 2027, zuletzt hat er aber schon angedeutet, dass ein Karriereende durchaus näher rücken könnte.
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0: Juliane Werding, wenn du denkst, dann denkst du nur, du denkst. Hier gehört bei Antenne Schlager an diesem Freitagnachmittag. Und in dieser Woche war ja der meteorologische Herbstanfang. Deswegen habe ich ja so eine kleine Herbstserie gestartet. Und für alle, die den Sommer einfach so sehr lieben und jetzt sagen, ach, also so richtig, möchte ich nicht, dass das kommt. Da gibt's jetzt was Motivierendes, auf was wir uns nämlich in dieser Jahreszeit freuen können. Denn das ist ja immer das Wichtigste, dass man sich halt auch die schönen Dinge vor Augen führt und nicht einfach nur sagt, oh, der Sommer ist vorbei und ich weiß, wovon ich ein Lied singe. Ich war immer traurig all die Jahre. Annabel Giesbert hat sich damit beschäftigt. Annabel, was verändert sich draußen im Herbst und was ist denn gut daran?
1: Also fangen wir mal mit dem ganz Offensichtlichen an. Die ersten Blätter verfärben sich und Spaziergänge durch so buntes Laub stehen wieder ganz oben auf der Agenda. Dann natürlich, die Tage werden kürzer, die Sonne steht tiefer und die Temperaturen sinken. Das hat aber auch etwas Gutes, weil die Nächte werden kühler. Bei 16 bis 18 Grad schläft es sich laut Schlafexperten nämlich am besten. Und viele Menschen schlafen im Herbst deshalb deutlich erholsamer.
0: Das klingt schon mal schön und ein großer Vorteil ist ja auch, wir haben weniger störende Tiere nachts.
1: Ja, Mücken werden nämlich Träger, das heißt weniger Surren und keine Stiche mehr in der Nacht. Zwischen August und Oktober lösen sich außerdem die Wespenvölker auf. Trotzdem werden wir wahrscheinlich die ein oder andere Wespe bestimmt noch zu Gesicht bekommen.
0: Dankeschön, Annabel, für den Moment. Das waren auf jeden Fall schon mal zwei Dinge, auf die wir uns freuen dürfen. Und was im Alltag vielleicht noch angenehmer ist, das hören wir in der kommenden Stunde. Jetzt aber erstmal Christian Leis und 20 Jahre nach dir. Schön, dass ihr mit dabei seid an diesem Freitag.

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19: Ich bin Thomas Bleskin. Nach weiteren Angriffen auf die Energieversorgung in Nordrhein-Westfalen fahndet die Polizei europaweit nach einem 48-Jährigen aus Gevelsberg. Er soll 2 Bekennerschreiben verfasst haben, die Hinweise auf bislang nicht öffentliche Tatdetails enthalten.
0: Der Verfasser des Bekennerschreibens soll ein Mann aus Gevelsberg im Ennepe-Ruhr-Kreis sein. Nach ihm werde gerade intensiv gefahndet, sagt die Polizei. Ob es sich bei ihm tatsächlich um einen Tatverdächtigen handelt, müsse aber noch geprüft werden. Motiv für die Taten ist laut Medienberichten der Kampf gegen fossile Energieträger. Eine kleine Entwarnung gab es nach den Untersuchungen heute Morgen an einem Umspannwerk in Niedersachsen. Hier konnte die Polizei weder verdächtige Personen finden, noch Beschädigungen feststellen. Auslöser für den Einsatz sei ein offener Schaltschrank gewesen. Fiona Reinhardt, Nachrichtenredaktion.
19: Der verschärfte Sparkurs bei VW wird auch in Deutschland zu spüren sein. Das neue Sparpaket betrifft laut Niedersachsens Ministerpräsident Olaf Lies wohl etwa 25.000 Stellen in Deutschland. Das wäre ungefähr die Hälfte des von Volkswagen angepeilten Abbaus von rund 50.000 weiteren Stellen, sagte der SPD-Politiker.
8: Es sollen keine Werke geschlossen werden, betont Lies, das sei auch nicht vereinbart worden. Aber die Unternehmensstandorte müssten schlanker, effizienter und schneller werden. Und zwar nicht nur bei VW allein, sondern bei allen 170 Gesellschaften des Konzerns. An den deutschen Standorten sollte vor allem die Wettbewerbsfähigkeit verbessert werden. Das gelte insbesondere für Emden, Hannover, Zwickau und Neckarsulm. Thomas Thonfeld, Berlin.
19: Ein Großteil der zerfallenden Thüringer BSW-Fraktion will die Landesregierung von CDU-Ministerpräsident Mario Vogt weiter unterstützen. Nach einer Austrittswelle gehören nur noch 2 Abgeordnete der Partei an. Über den Fortbestand der Fraktion soll kommende Woche entschieden werden. Zugleich kündigte der gesamte geschäftsführende BSW-Landesvorstand seinen Rücktritt an. Nach dem Streit um die Ausladung von Alphaville vom Glücksgefühle-Festival hat Mitorganisator Markus Krampe die Entscheidung als Fehler bezeichnet. Hintergrund war die Bitte an Künstler, bei ihren Auftritten auf politische Äußerungen zu verzichten. Nach Kritik unter anderem von Tote Hosen-Frontmann Campino wurden Alphaville zwar wieder eingeladen, die Band sagte den Auftritt aber dennoch ab. Krampe erklärte, er hätte sich gewünscht, dass die Gruppe nach der Wiedereinladung auftritt. Das Festival dauert bis Sonntag.
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0: Heute am Freitag ist es in der Nordhälfte Wolken verhangen. Nördlich der Mittelgebirge fällt länger, teilweise auch kräftiger Regen. Besonders am Nachmittag und gegen Abend sind auch Gewitter möglich. Lokal besteht auch die Gefahr von Starkregen in Gewitternähe. In der Südhälfte, da bleibt es dagegen trocken. Da gibt es viel Sonnenschein, ein paar dichtere Wolken. In Baden-Württemberg und Bayern ist es zum Teil auch durchgehend sonnig. Und das zeigt sich auch an den Temperaturen. Maximal 18 Grad gibt es heute auf Rügen und bis zu 33 Grad am Oberrhein.
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0: 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Kurz nach 16 Uhr schon an diesem Freitag. Schön, dass ihr alle mit dabei seid. Wir verbringen noch die kommenden Stunden zusammen. Gleich noch mit mehr Dingen im Herbst, auf die wir uns freuen können. Ich bin gespannt, was meine Kollegin Annabelle da noch alles rausgesucht hat. Außerdem gibt es Helene Fischer heute Nacht. Ja, und heute Abend werden wir sie sehen bei der Goldenen Henne. Da tritt Helene nämlich auf. Jetzt geht's aber erstmal hier los mit Maite Kelly. Heute Nacht für immer. Schönen Freitag euch. Da.

Helene Fischer und heute Nacht, hier gehört bei Antenne Schlager. Schön, dass ihr mit dabei seid. Ja, und das war ja eine der super Nachrichten diese Woche. Helene Fischer wird bei der Goldenen Henne auftreten. Haben ja viele gar nicht so mit gerechnet. Nominiert ist Helene in diesem Jahr nicht. Aber Florian höchstpersönlich, der hat es bekannt gegeben. Florian Silbereisen moderiert ja das Ganze. Und er hat verraten, Helene wird auf der Goldenen Henne Bühne heute performen. Mal schauen, was mit dabei ist. Die neue Single An meiner Seite soll wohl erstmals live vor Publikum präsentiert werden und dann gibt es sicherlich auch ein Medley aus den größten Hits. Also Helene Fischer als Act bei so einer Gala, das ist natürlich was ganz Besonderes. Da ist der Goldenen Henne echt was Großes gelungen. Früher wurde sie ja mit einer Henne nach der nächsten ausgezeichnet. Außerdem auf der Bühne auch Kerstin Ott heute Abend, Take That, Peter Maffay, Johannes Oerding, Unheilig, Till Brönner, Michael Schulte und viele, viele mehr. Und da gibt es natürlich dann auch die Preise, für die das Publikum die vergangenen Wochen gewotet hat. Ich werde euch berichten von der Henne heute Abend, was da so los ist. Jetzt geht's hier aber erstmal weiter mit einem Mann. Na, ich glaube, der wird heute Abend nicht dabei sein. Habe ich bisher selten gesehen vor Ort. Hier ist Cimino Rossi. 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
3: Ich bin Alena Tribold. Guten Tag. Der verschärfte Sparkurs bei VW wird auch in Deutschland zu spüren sein. Das neue Sparpaket betrifft laut Niedersachsens Ministerpräsident Olaf Lies wohl etwa 25.000 Stellen in Deutschland. Das wäre ungefähr die Hälfte des von Volkswagen angepeilten Abbaus von rund 50.000 weiteren Stellen. Lies sagte zu den Verhandlungen mit dem Vorstand:
4: Wir können dem Unternehmen und damit vor allen Dingen den vielen hunderttausend Beschäftigten nicht helfen, wenn wir uns nicht einigen. Dazu bedarf es Zugeständnissen. Ich war nicht bereit zu akzeptieren, dass wir die Marke rauslösen. Ich bin nicht bereit zu akzeptieren, dass wir die Werke bedingungslos schließen, sondern ich erwarte, dass wir dort Perspektiven haben. Ich bin aber sehr wohl bereit, gemeinsam mit allen Beteiligten daran zu arbeiten, dass wir das Unternehmen erfolgreich in eine Zukunft bringen.
3: Bei einem Feuer in einem Einfamilienhaus in Braunschweig wird weiterhin eine Frau vermisst. Die Einsatzkräfte suchen weiterhin nach ihr. Der Ehemann wurde über ein Dachfenster gerettet und liegt im Krankenhaus. Außerdem wurden 4 Feuerwehrleute bei dem kräftezehrenden und langen Einsatz verletzt. Die Braunschweiger Feuerwehr ist schon seit dem Morgen im Einsatz. Die Löscharbeiten sind schwierig und gehen gerade auch noch weiter. Die Glutnester sind wegen einer eingelassenen PV-Anlage nur sehr schwer zu erreichen. Nachbarn versorgen die etwa 140 Einsatzkräfte mit Verpflegung, Toiletten und auch mal einer Möglichkeit, sich hinzusetzen. Die Feuerwehr spricht von einer großen Hilfsbereitschaft und Wertschätzung.
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0: Wolfgang Petri mit der besten Kultmusik. Du bist ein Wunder, hier gehört bei Antenne Schlager. Und jetzt geht es weiter mit meiner lieben Kollegin Annabelle, die sich nämlich mit dem meteorologischen Herbstanfang in dieser Woche beschäftigt hat. Vielmehr mit den Dingen, auf die wir uns freuen können. Denn wenn der Sommer sich verabschiedet, sind ja viele auch traurig. Die Tage werden kürzer, die Temperaturen sinken. Irgendwann ist es gefühlt auch nur noch dunkel. Aber zumindest im Herbst können wir uns auch auf einige Dinge freuen. Annabelle, was wird denn im Alltag tagsüber angenehmer im Herbst?
1: Dadurch, dass es draußen kühler wird, steigt aber unser Appetit auf warme Gerichte. Der Herbst bietet sich dafür natürlich bestens an, also für Suppen, Eintöpfe und Ofengemüse frisch aus dem warmen Ofen. Und dabei landet wahrscheinlich auch Gemüse auf dem Teller, das wir im Sommer vielleicht ein bisschen vergessen haben. Also sowas wie Kürbis, Kohl und Wurzelgemüse. Und weil es eben auch früher dunkel wird, werden die Abende auch wieder länger. Das heißt, man hat mal wieder Zeit für ein Buch, gute Gespräche, Gesellschaftsspiele oder eine Tasse Tee auf der Couch.
0: Das ist auf jeden Fall schon mal ein Vorteil. Und worauf können wir denn uns in dieser Jahreszeit jetzt noch freuen, deiner Meinung nach?
1: Also freuen können wir uns auf jeden Fall auf sonnige Herbsttage.

0: wird sie halt eben auch etwas Besonderes, weil im Oktober taucht sie die Landschaft oft in warmes, goldenes Licht. Ach ja, und dann wäre da tatsächlich auch noch die Vorfreude auf Weihnachten. Denn auch wenn man es kaum glauben kann, in 4 Monaten steht auch das schon wieder vor der Tür. Also Augen auf im Supermarkt, weil da wird es dann doch schon wieder Spekulatius und Lebkuchen geben.
1: Dankeschön an Annabel Giesbert. Ja, und Lebkuchen gibt es sogar schon. Ist mir schon begegnet im Supermarkt. Gefühlt jedes Jahr ein bisschen früher. Diesmal war es sogar schon im Sommer erhältlich. Nun gut, du hast uns Mut gemacht auf den Herbst. Freuen wir uns auf diese Jahreszeit. Und die beste Musik, die ist von uns immer mit dabei. Jetzt Anna-Karina Wojcik, mach das nochmal mit mir.

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8: Ich bin Thomas Bleskin. Das neue Sparpaket bei Volkswagen betrifft laut Niedersachsens Ministerpräsident Olaf Lies auch etwa 25.000 Stellen in Deutschland. Der vom Autokonzern angepeilte Abbau von rund 50.000 weiteren Stellen sei bislang zwar eine rechnerische Größenordnung, sagte der SPD-Politiker und VW-Aufsichtsrat, aber ungefähr die Hälfte der dann betroffenen Stellen falle auf Deutschland. Die Krise in der Thüringer Brombeer-Koalition verschärft sich. 9 weitere BSW-Abgeordnete wollen die Fraktion im Landtag und die Partei verlassen. Unter ihnen sind auch alle 3 BSW-Ministerinnen und Minister.
9: Die BSW-Fraktion hatte nach dem Austritt von 3 Abgeordneten Mitte der Woche noch 12 Mitglieder. Wegen eines heftigen Streits mit der Parteispitze in Berlin, vor allem mit Sarah Wagenknecht, zerfällt die Fraktion nun. Ob und wie die bisherige Koalition aus CDU, SPD und Ex-BSWlern weitermachen kann, ist noch unklar. Das soll in den nächsten Tagen intern beraten werden. Die Brombeer-Koalition hatte schon bisher keine eigene Mehrheit im Landtag und war bei Abstimmungen meistens auf Kompromisse mit der Linken angewiesen. David Riemer, Nachrichtenredaktion.
8: Etwa jeder 9. Erwerbstätige in Deutschland wünscht sich eine andere Arbeitszeit. Während 3,8 Millionen weniger arbeiten wollen, wünschen sich 1,5 Millionen mehr Arbeitszeit, wie das Statistische Bundesamt auf der Grundlage des Mikrozensus 2025 berichtet.
10: Vor allem die Menschen, die vergleichsweise lange Wochenarbeitszeiten haben, würden ihre Stunden gerne reduzieren. Hier lag die Arbeitszeit im Schnitt bei rund 41 Stunden. Besser fänden die Befragten hier durchschnittlich 10,5 Stunden weniger. Anders sieht es bei denen aus, die zum Beispiel in Teilzeit arbeiten und auf gut 26 Stunden die Woche kommen. Hier wünschen sich viele mehr Arbeitsstunden. Würden all diese Wünsche erfüllt, würde die durchschnittliche Wochenarbeitszeit aller Erwerbstätiger von derzeit rund 35 Stunden um etwa 36 Minuten sinken, so die Statistiker. Fiona Reinhardt, Nachrichtenredaktion.
8: Die Polizei zieht nach einem Hinweis aus einem Bekennerschreiben immer mehr Kräfte im Umfeld des Kraftwerks Weißweiler bei Aachen zusammen. Mitarbeiter der Spurensicherung sind in Schutzanzügen und mit Atemschutz im Einsatz. Sie fokussieren sich auf mehrere Stellen in unmittelbarer Nähe des Kraftwerks. Zuvor waren 2 Bekennerschreiben aufgetaucht, die nach dpa-Informationen beide von einem Mann aus NRW stammen sollen.
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11: zweigeteilter könnte das Wetter nicht sein. Der Sommer hält sich weiterhin im Süden Deutschlands. Gerade in Baden-Württemberg und Bayern gibt es viel Sonnenschein heute und Temperaturen bis über 33 Grad. Im Rest des Landes ist es ziemlich wolkenverhangen und nördlich der Mittelgebirge fällt auch teilweise kräftiger Regen. Es sind auch Gewitter möglich im Verlauf des Tages und gegen Nachmittag und Abend hin. Und da besteht auch die Gefahr von Starkregen in Gewitternähe. Ja, also zweigeteilt und deswegen kommt es im Norden auf nur maximal 18 bis 22 Grad heute.
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11: 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Kurz nach 17 Uhr ist es schon. Heute Abend gibt es natürlich die goldene Henne im Fernsehen. Mal schauen, ob das vielleicht auch Toms TV-Tipp ist oder ob er was ganz anderes für uns rausgesucht hat. Gleich nach den nächsten drei Songs wissen wir mehr. Außerdem gibt es die beste Kultmusik und jetzt starten wir mit einem Mann, der hat so viele Hits. Ich hoffe, er kommt auch bald in den Antenne Schlager Star Talk, denn er hat wirklich eine Menge zu erzählen. Vor allem seine Reise über den Jakobsweg. Das war wirklich inspirierend, das Gespräch mit DJ Ötzi.

0: Antenne Schlager ist an mit der wunderbaren Kerstin Ott, tausendmal nein. Und sie wird ja heute Abend auch auftreten, nämlich bei der Goldenen Henne. Unnominiert ist er auch noch, also vielleicht gibt es sogar auch noch einen Preis für die wunderbare Kerstin Ott.
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0: Auch heute hat mein lieber Kollege Tom Meyer natürlich wieder einen TV-Tipp für uns und ich bin mal gespannt. Die Goldene Henne, das ist natürlich das eine, was wir heute Abend schauen können. 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

0: Die beste Kuckmusik mit Henry Valentino und Uschi im Wagen vor mir. Hier gehört bei Antenne Schlager. Schön, dass ihr alle mit dabei seid. Weiter geht es heute mit der nächsten Herbstserie. Die habe ich ja versprochen und es gab ja schon zwei schöne. Es ging zum einen ums Kulinarische, um die Kürbisse. Gestern um die Spinnenzeit, die jetzt mit dem Herbst auch auf uns zukommt. Und heute geht es um ein Thema für alle Reisefreudigen, nämlich um Reisebuchungstipps jetzt für den September und Oktober. Vielleicht nochmal wegfahren. Ich würde auch so wahnsinnig gern wegfahren. Ich war bis auf Mallorca noch gar nicht im Urlaub in diesem Jahr, aber nun gut, ich warte noch ein bisschen ab. Aber vielleicht lasse ich mich jetzt auch inspirieren für Tipps für tolle Urlaube und Kurztrips. Carolina Voital, warum lohnt es sich besonders im Herbst noch zu verreisen und den Sommer somit vielleicht auch ein bisschen zu verlängern?
1: Klar, im September ist deutlich weniger los an den Stränden und in den beliebten Sehenswürdigkeiten und viele empfinden das einfach als super angenehmes, entspanntes Reisen. Und ganz klar, man kann natürlich auch Geld sparen. Also Flüge, Unterkünfte und auch Pauschalreisen sind oft deutlich günstiger. Und das Gesamtpaket macht für viele einfach den entscheidenden Unterschied.
0: Die wichtigste Frage ist natürlich, kann ich jetzt einfach noch kurzfristig entscheiden zu verreisen? Also gibt es da überhaupt noch gute Angebote?
1: Also wer wirklich jetzt Anfang September noch kurzfristig in den Urlaub starten möchte, der sollte vor allem eins sein, nämlich flexibel. Wenn ich nur das Ziel habe, ich sag mal für eine Woche in die Sonne oder in den Aktivurlaub zu starten, dann habe ich wirklich sehr, sehr gute Karten. Also Flexibilität ist hier der Schlüssel, auch was den Flughafen zum Beispiel, von dem ich starten möchte, angeht. Also hier lohnt es sich, etwas weiträumiger zu suchen. Und auch der Tag, an dem man startet, kann großen Einfluss auf die Preise und auf die Verfügbarkeiten haben.
0: Dankeschön für den Moment. Das klingt spannend. Kommende Stunde reden wir nochmal weiter über Buchungstipps für alle Reisende jetzt im September und Oktober. Vielleicht einfach nochmal weg oder so ein bisschen erholen. Vielleicht auch für alle die keinen Sommerurlaub hatten, so wie ich. Jetzt geht's hier aber erstmal weiter mit dem wunderbaren Roland Kaiser und das Beste am Leben.

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7: Ich bin Thomas Bleskin. Nach mehreren Attacken auf die Stromversorgung in dieser Woche gibt es weitere Verdachtsfälle. In Nordrhein-Westfalen wurden erneut 2 Umspannwerke überprüft, außerdem ist ein Bekennerschreiben aufgetaucht. Nach einem Brandanschlag nahe Münchner Rüstungsunternehmen sitzen unterdessen 2 Tatverdächtige in Untersuchungshaft. Ihnen wird Sachbeschädigung und versuchte Brandstiftung vorgeworfen.
8: Die Tatverdächtigen, eine 28-jährige Bulgarin und ein 10 Jahre älterer Bulgare, sollen aus einem Auto heraus Brandsätze auf die bayerischen Rüstungsfirmen geworfen haben. Großer Schaden entstand nicht. Die Ermittler gehen von einem politischen Motiv aus, weil die angegriffenen Firmen auch ukrainische Streitkräfte beliefern. Die Angriffe der letzten Tage auf Stromanlagen in Deutschland reklamiert ein einzelner 48-Jähriger in Bekennerschreiben für sich. Die Polizei prüft aber noch, ob es sich um einen Tatverdächtigen oder einen Trittbrettfahrer handelt. Ronny Thorau, Redaktion.
7: Der verschärfte Sparkurs bei VW wird auch in Deutschland zu spüren sein. Das neue Sparpaket betrifft laut Niedersachsens Ministerpräsident Lies wohl etwa 25.000 Stellen in Deutschland. Das wäre ungefähr die Hälfte des von Volkswagen angepeilten Abbaus von rund 50.000 weiteren Stellen, sagte der SPD-Politiker.
9: Es sollen keine Werke geschlossen werden, betont Lies, das sei auch nicht vereinbart worden. Aber die Unternehmensstandorte müssten schlanker, effizienter und schneller werden. Und zwar nicht nur bei VW allein, sondern bei allen 170 Gesellschaften des Konzerns. An den deutschen Standorten sollte vor allem die Wettbewerbsfähigkeit verbessert werden. Das gelte insbesondere für Emden, Hannover, Zwickau und Neckarsulm. Thomas Thonfeld, Berlin.
7: Ein Großteil der zerfallenden Thüringer BSW-Fraktion will die Landesregierung von CDU-Ministerpräsident Mario Vogt weiter unterstützen. Nach einer Austrittswelle gehören nur noch 2 Abgeordnete der Partei an. Über den Fortbestand der Fraktion soll kommende Woche entschieden werden. Zugleich kündigte der gesamte geschäftsführende BSW-Landesvorstand seinen Rücktritt an. Eine russische Drohne hat das Hauptgebäude des ukrainischen Geheimdienstes SBU im Zentrum von Kiew angegriffen. Nach Angaben von Präsident Zelensky zielte sie direkt auf das Arbeitszimmer des SBU-Chefs. Mindestens 5 Menschen wurden verletzt. Zelensky wies den Geheimdienst an, auf den Angriff nach seinen Worten spiegelbildlich zu reagieren.
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10: Heute am Freitag ist es in der Nordhälfte Wolken verhangen. Nördlich der Mittelgebirge fällt länger, teilweise auch kräftiger Regen. Besonders am Nachmittag und gegen Abend sind auch Gewitter möglich. Lokal besteht auch die Gefahr von Starkregen in Gewitternähe. In der Südhälfte, da bleibt es dagegen trocken. Da gibt es viel Sonnenschein, ein paar dichtere Wolken. In Baden-Württemberg und Bayern ist es zum Teil auch durchgehend sonnig. Und das zeigt sich auch an den Temperaturen. Maximal 18 Grad gibt es heute auf Rügen und bis zu 33 Grad am Oberrhein.
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10: 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Es ist kurz nach 18 Uhr, eine Stunde sind wir noch zusammen an diesem Freitag. Schön, dass ihr mit dabei seid. Gleich auch mit dem Sommerhit der Rodensteiner. Die haben es auch in diesem Jahr wieder geschafft. Und für alle, die sagen, ach, ich würde auch gerne nochmal in den Urlaub oder ich hatte vielleicht gar keinen Sommerurlaub, so wie ich, gleich gibt es nochmal Reisebuchungstipps für den September und Oktober. Da höre auch ich genau zu. Jetzt aber erstmal 3 Hits am Stück. Anfang tun wir mit Feuerherz. Verdammt guter Tag.

0: Die Rodensteiner, ciao, ciao, Amore, hier gehört bei Antenne Schlager. Schön, dass ihr mit dabei seid. Weiter geht's mit meiner kleinen Herbstserie. Heute Reisetipps für den September und Oktober. Wer vielleicht nochmal weg will, kleine Städtereise oder vielleicht auch nochmal ins Warme. Da gibt es gute Möglichkeiten, vor allem, weil ja die Hauptreisezeit vorbei ist, nämlich die großen Sommerferien, wo ja alles immer voll und ziemlich teuer ist. Mit Carolina Voitel unterhalte ich mich jetzt weiter. Wie sieht es denn aus, wenn ich erst ab Oktober kann? Gibt es da auch noch Reisen, die den Sommer verlängern?
1: Ja, auf jeden Fall. Auch der Oktober ist natürlich noch sehr beliebt. Es ist schon an vielen Orten Nebensaison. Allerdings muss ich dann eventuell auch schon etwas weiter fliegen oder fahren. Also hier ganz klassisch die Kanarischen Inseln, die hier noch sehr schöne klimatische Bedingungen bieten. Aber natürlich auch Ziele wie zum Beispiel die Türkei, Thailand und Vietnam, wenn wir auch außerhalb Europas uns etwas umschauen.
0: Ja, da ist schon einiges dabei. Welche Orte bieten sich denn für den Herbst generell am besten zum Verreisen an? Hast du da auch noch Tipps für uns?
1: Aus unserer Sicht bieten sich für den Herbst weiterhin die Mittelmeerziele an, denn sie bieten wirklich immer noch hervorragende Wetterbedingungen bei gleichzeitig flachen Stränden, kinderfreundlichen Hotels und natürlich relativ kurze Anreise. Dazu gehören eben Spanien, Griechenland, Portugal und natürlich die türkische Riviera, wo ich insbesondere auch recht kostengünstige All-Inclusive-Hotels, die sich speziell auf Familien zum Beispiel ausgerichtet haben, mit Kinderbetreuung und allem, was dazugehört, vorfinde.
0: Ach, ich weiß nicht, wie es euch geht. Ich bekomme direkt Lust aufs Reisen. Dankeschön, Carolina Voitel, für die Buchungstipps jetzt für den September und Oktober. Vielleicht nochmal ab ein bisschen in die Sonne. Und jetzt Anna-Marie Eifeld hier. Hör nicht auf zu tanzen.

die Münchner Freiheit und tausendmal du, hier gehört bei Antenne Schlager und das war's schon wieder für heute mit unserer gemeinsamen Sendung. Ich sag Dankeschön fürs Zuhören. Viel Spaß jetzt allen nachher bei der Goldenen Henne. 2015 geht's ja los. Ich nehme euch so ein bisschen mit hinter die Kulissen. Freue mich da sehr auf einen bunten Abend mit vielen Schlagerkollegen. Am Montag gibt's dann meinen ausführlichen Bericht. Ab 14 Uhr bin ich da wieder für euch da. Wir haben ja neue Sendungszeiten. Jetzt ab sofort immer 14 bis 19 Uhr meine Schicht für euch. Oder eben auch die Morgenshow, die dann Ende September auch wieder auf mich zukommt. Und natürlich von Herzen empfehle ich den Sonntag 9 bis 11, der Antenne Schlager Star Talk mit der wunderbaren Alessa. Freue ich mich sehr auf 2 Stunden mit ihr und dann hören wir auch in die Songs von Spielerin. Jetzt wünsche ich euch aber erstmal einen schönen Freitagabend, einen guten Start ins Wochenende mit Sonja Liebing, eine Nacht Dirty Dancing und dann bis hoffentlich Sonntag ab 9.

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1: Ich bin Thomas Bleskin. Die Polizei hat laut NRW-Innenminister Herbert Reul das Fahrzeug des Verdächtigen für mehrere Sabotageaktionen gegen die deutsche Stromversorgung gestürmt. Der Zugriff sei in Niederzier erfolgt, sagte Reul in Düsseldorf. Jetzt sei der Mann vermutlich zu Fuß unterwegs und werde nicht weit kommen. Zuvor hatten Reul und Bundesinnenminister Dobrindt eine Presseerklärung abgegeben, wo sie unter anderem von Klimaextremismus als möglichem Hintergrund der Taten sprachen.
2: Der Verfasser nennt als Motiv den Kampf gegen fossile Brennstoffe. Fakt ist, nicht die Stromerzeugung aus fossilen Brennstoffen ist ein Verbrechen, sondern kritische Infrastruktur angreifen ist ein Verbrechen. Wer solche Taten plant, ärgert nicht die da oben, sondern die kleinen Leute. Das Licht in den Wohnzimmern, die Lungenmaschinen auf der Intensivstation, die Ampel an der Kreuzung, das brauchen wir alle. Wer im Namen des Klimas Krankenhäuser vom Netz nimmt, rettet nichts. Ihr gefährdet Leben.
1: NRW-Innenminister Reul. Am kommenden Sonntag wird in Sachsen-Anhalt ein neuer Landtag gewählt. Zwei Wochen später stehen Wahlen in Mecklenburg-Vorpommern und Berlin an. Im Wahlkampf gehören Wahlplakate zum Straßenbild. Wer sie allerdings beschmiert, besprüht, überklebt oder beschädigt, macht sie strafbar.
3: Es drohen bis zu 2 Jahre Gefängnis oder eine Geldstrafe. Je nach Aufschrift oder Schmiererei können weitere Straftaten dazukommen, beispielsweise Beleidigung oder Volksverhetzung. Wer ein Wahlplakat abmontiert und mitnimmt, kann sich außerdem wegen Diebstahls strafbar machen. Dafür drohen sogar bis zu 5 Jahre Gefängnis oder eine Geldstrafe. Laut einem Rechtsanwalt werden solche Fälle meist mit Geldstrafen geahndet. Wer Schäden an Wahlplakaten entdeckt, sollte sie fotografieren und bei der Polizei Anzeige erstatten. David Riemer, Nachrichtenredaktion.
1: Eine Hackergruppe hat nach Ablauf eines Ultimatums gestohlene Daten aus dem Berliner Landesnetz im Darknet veröffentlicht. Das Datenpaket umfasst nach Angaben der Erpresser rund 5,8 Terabyte. Gefordert worden waren 30 Bitcoin im Wert von rund 2 Millionen Euro. Der Berliner Senat hatte eine Zahlung abgelehnt. Eine russische Drohne hat das Hauptgebäude des ukrainischen Geheimdienstes SBU im Zentrum von Kiew angegriffen. Nach Angaben von Präsident Zelensky zielte sie direkt auf das Arbeitszimmer des SBU-Chefs. Mindestens 5 Menschen wurden verletzt. Zelensky wies den Geheimdienst an, auf den Angriff nach seinen Worten spiegelbildlich zu reagieren.
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4: Zweigeteilter könnte das Wetter nicht sein. Der Sommer hält sich weiterhin im Süden Deutschlands. Gerade in Baden-Württemberg und Bayern gibt es viel Sonnenschein heute und Temperaturen bis über 33 Grad. Im Rest des Landes ist es ziemlich wolkenverhangen. Nördlich der Mittelgebirge fällt auch teilweise kräftiger Regen. Es sind auch Gewitter möglich im Verlauf des Tages und gegen Nachmittag und Abend hin. Und da besteht auch die Gefahr von Starkregen in Gewitternähe. Ja, also zweigeteilt und deswegen kommt es im Norden auf nur maximal 18 bis 22 Grad heute.
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2: Ich bin Thomas Bleskin. Die Polizei hat in Nordrhein-Westfalen das Fahrzeug eines Mannes gestürmt, der mehrerer Sabotageaktionen gegen die Stromversorgung verdächtigt wird. Der 48-Jährige war nicht im Wagen und ist weiter auf der Flucht. In seiner Wohnung in Gevelsberg fanden Ermittler Sprengstoff. Zwei Bekennerschreiben gelten nach Angaben von NRW-Innenminister Reul als authentisch. Ob der Mann tatsächlich für die Taten verantwortlich ist, wird weiter geprüft. Eine russische Drohne hat das Hauptgebäude des ukrainischen Geheimdienstes SBU im Zentrum von Kiew angegriffen. Das teilte Präsident Zelensky auf Telegram mit.
3: Die Drohne zielte direkt auf das Arbeitszimmer des SBU-Leiters in diesem Gebäude, erklärte Präsident Zelensky bei Telegram. Er wies den Chef des Geheimdienstes SBU, Alexander Poklad, demnach an, spiegelbildlich auf den Angriff zu antworten. Das Militär werde diese Reaktion unterstützen. Laut der Stadtverwaltung wurden mehrere Menschen bei der Attacke verletzt. Katharina Schröder, Moskau.
2: Verkehrssünder müssen jetzt deutlich länger mit einem Bußgeldbescheid rechnen als bisher. Darauf weist der Automobilclub von Deutschland hin. Bislang waren Ordnungswidrigkeiten oft nach 3 Monaten schon verjährt. Seit dem Sommer kann der Bescheid nun deutlich später im Briefkasten landen.
4: Über Rot oder zu schnell gefahren, falsch geparkt oder mit dem Handy am Steuer erwischt worden. Das alles kann jetzt deutlich länger geahndet werden, nämlich 6 Monate statt 3. Und die Behörden können durch bestimmte Maßnahmen die Frist von vorne beginnen lassen. Bei technischen Verstößen gilt eine Frist von 2 Jahren. Der Automobilclub kritisiert das. Manche könnten sich nach so langer Zeit gar nicht mehr erinnern, wer das Auto gefahren ist. Man sollte jeden Bußgeldbescheid penibel prüfen, bevor man zahlt. Thomas Bremser, Redaktion.
2: Die EU-Grenzschutzagentur Frontex setzt im Ärmelkanal erstmals eigene Schiffe zur Seenotrettung von Migranten ein. Die Schiffe unterstützen französische Einsatzkräfte bei Rettungsaktionen vor der Küste. Frontex betont, es gehe nicht darum, Migranten auf See abzufangen. Im ersten Halbjahr ging die Zahl der Bootsüberfahrten nach Großbritannien nach britischen Angaben deutlich zurück. Zum Wetter die aktuelle Vorhersage des Deutschen Wetterdienstes. Vom Rheinland bis zur Lausitz und im Norden viele Wolken und Regenschauer. Teilweise sind auch Gewitter dabei. Im Süden und Südwesten dagegen klarer Himmel und Temperaturen bis 33 Grad, sonst höchstens 18 bis 27 Grad. Morgen südlich der Donau und an den Alpen noch etwas Regen. Die Schauer klingen aber außer im Norden weitgehend ab. Es wird insgesamt freundlicher. Im Süden wieder viel Sonne und Höchstwerte bis 28 Grad.
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1: Ich bin Thomas Bleskin. Die Polizei hat laut NRW-Innenminister Herbert Reul das Fahrzeug des Verdächtigen für mehrere Sabotageaktionen gegen die deutsche Stromversorgung gestürmt. Der Zugriff sei in Niederzier erfolgt, sagte Reul in Düsseldorf. Jetzt sei der Mann vermutlich zu Fuß unterwegs und werde nicht weit kommen. Zuvor hatten Reul und Bundesinnenminister Dobrindt eine Presseerklärung abgegeben, wo sie unter anderem von Klimaextremismus als möglichem Hintergrund der Taten sprachen.
2: Der Verfasser nennt als Motiv den Kampf gegen fossile Brennstoffe. Fakt ist, nicht die Stromerzeugung aus fossilen Brennstoffen ist ein Verbrechen, sondern kritische Infrastruktur angreifen ist ein Verbrechen. Wer solche Taten plant, ärgert nicht die da oben, sondern die kleinen Leute. Das Licht in den Wohnzimmern, die Lungenmaschinen auf der Intensivstation, die Ampel an der Kreuzung, das brauchen wir alle. Wer im Namen des Klimas Krankenhäuser vom Netz nimmt, rettet nichts. Ihr gefährdet Leben.
1: NRW-Innenminister Reul. Am kommenden Sonntag wird in Sachsen-Anhalt ein neuer Landtag gewählt. Zwei Wochen später stehen Wahlen in Mecklenburg-Vorpommern und Berlin an. Im Wahlkampf gehören Wahlplakate zum Straßenbild. Wer sie allerdings beschmiert, besprüht, überklebt oder beschädigt, macht sie strafbar.
3: Es drohen bis zu 2 Jahre Gefängnis oder eine Geldstrafe. Je nach Aufschrift oder Schmiererei können weitere Straftaten dazukommen, beispielsweise Beleidigung oder Volksverhetzung. Wer ein Wahlplakat abmontiert und mitnimmt, kann sich außerdem wegen Diebstahls strafbar machen. Dafür drohen sogar bis zu 5 Jahre Gefängnis oder eine Geldstrafe. Laut einem Rechtsanwalt werden solche Fälle meist mit Geldstrafen geahndet. Wer Schäden an Wahlplakaten entdeckt, sollte sie fotografieren und bei der Polizei Anzeige erstatten. David Riemer, Nachrichtenredaktion.
1: Eine Hackergruppe hat nach Ablauf eines Ultimatums gestohlene Daten aus dem Berliner Landesnetz im Darknet veröffentlicht. Das Datenpaket umfasst nach Angaben der Erpresser rund 5,8 Terabyte. Gefordert worden waren 30 Bitcoin im Wert von rund 2 Millionen Euro. Der Berliner Senat hatte eine Zahlung abgelehnt. Eine russische Drohne hat das Hauptgebäude des ukrainischen Geheimdienstes SBU im Zentrum von Kiew angegriffen. Nach Angaben von Präsident Zelensky zielte sie direkt auf das Arbeitszimmer des SBU-Chefs. Mindestens 5 Menschen wurden verletzt. Zelensky wies den Geheimdienst an, auf den Angriff nach seinen Worten spiegelbildlich zu reagieren. Zum Wetter die aktuelle Vorhersage des Deutschen Wetterdienstes. Vom Rheinland bis zur Lausitz und im Norden viele Wolken und Regenschauer. Teilweise sind auch Gewitter dabei. Im Süden und Südwesten dagegen klarer Himmel und Temperaturen bis 33 Grad, sonst höchstens 18 bis 27 Grad. Morgen südlich der Donau und an den Alpen noch etwas Regen. Die Schauer klingen aber außer im Norden weitgehend ab. Es wird insgesamt freundlicher. Im Süden wieder viel Sonne und Höchstwerte bis 28 Grad.
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1: Tja, noch genießen viele von uns diese spätsommerlich milden Tage, aber wir wissen alle, die Heizsaison ist nicht mehr weit. Und wenn Gas und Öl wieder teurer werden, lohnt sich einfach jeder Blick auf mögliche Energiefresser in den eigenen vier Wänden. Am Montag verrate ich euch einen überraschend einfachen Handytrick, mit dem ihr Wärmeverluste aufspüren könnt und der vielleicht bares Geld spart. Bis dann, schönes Wochenende.
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2: Ich bin Ursula Winkler. Die Polizei fahndet mit Hochdruck nach einem Mann, der Sabotageaktionen gegen das deutsche Stromnetz verübt haben soll. Nachdem Beamte in seiner Wohnung in Gevelsberg Sprengstoff gefunden hatten, stürmte ein Spezialeinsatzkommando am Nachmittag im rund 100 Kilometer entfernten Niederzier in einem Wald einen Lastwagen.
3: Der Mann war nicht in dem gestürmten Lastwagen, den der 48-Jährige anscheinend zu einem Wohnmobil umgebaut hatte. Möglicherweise ist er jetzt zu Fuß unterwegs, so NRW-Innenminister Reul. Er und Bundesinnenminister Dobrindt sprachen zunächst von einem Einzeltäter und von Klimaextremismus. Es sei aber nicht auszuschließen, dass der Mann doch noch Helfer hatte oder Verbindungen ins Ausland, auch angesichts der vielen verschiedenen Angriffsorte auf Stromeinrichtungen. Und unklar ist auch, warum der Mann in Bekennerschreiben seinen Namen und seine Wohnadresse angab. Conny Tochau, Nachrichtenredaktion.
2: Im Zusammenhang mit Angriffen auf die Stromversorgung hat die Polizei auch in Sachsen mehrere verdächtige Vorrichtungen gefunden. Nach Angaben von Innenminister Schuster wurden an zwei Fundorten insgesamt vier Objekte gesichert, die nun entschärft werden sollen. Hinweise darauf kamen aus einem Bekennerschreiben. Die Fundorte liegen nördlich von Bautzen. Zuvor hatte es bereits Sabotageversuche in Brandenburg und Nordrhein-Westfalen gegeben. Die EU-Grenzschutzagentur Frontex ist den meisten wohl eher als Ablocker von Migranten bekannt. Jetzt setzt Frontex im Ärmelkanal erstmals eigene Schiffe zur Seenotrettung von Migranten ein.
4: Die Aufgabe der von Frontex gestellten Schiffe wird es sein, französische Rettungsschiffe zu unterstützen, die Migranten helfen, wenn sie bei der Überfahrt nach Großbritannien in Seenot geraten. Anders als bei anderen Frontex-Einsätzen geht es also nicht um Migranten, die in die EU einreisen wollen, sondern um solche, deren Ziel ausdrücklich Großbritannien ist. Auf Bitten von London geht Frankreich zwar gegen Schleuser an seiner Küste vor, den in großer Zahl auf Schlauchboote gepferchten Migranten aber bieten französische Schiffe Hilfe an, wenn sie in Not geraten. Michael Evers, Paris.
2: Nach dem Streit um politische Äußerungen beim Glücksgefühle-Festival erlebt Alphaville's Forever Young ein kleines Comeback. Mehrere Künstler spielten den Song auf dem Hockenheimring, nachdem Alphaville zunächst ausgeladen und später wieder eingeladen worden war. Auslöser war die Bitte der Veranstalter, auf politische Botschaften zu verzichten. Mitveranstalter Markus Krampe bezeichnete die Ausladung inzwischen als Fehler. Zum Wetter, die aktuelle Vorhersage des Deutschen Wetterdienstes. Es ist verbreitet regnerisch, vor allem von der Mitte bis zur Donauregion. Die Temperaturen sinken auf 17 bis 11 Grad. Tagsüber kann es dann im Süden noch regnen. Im Norden und Nordosten gibt es einen Sonne-Wolken-Mix mit nur wenigen Schauern. Die Werte erreichen im Norden und in der Mitte 18 bis 23 Grad, im Süden 23 bis 28 Grad. Am Sonntag wird es dann verbreitet freundlich und nur ganz selten nass bei Höchsttemperaturen zwischen 19 Grad an den Küsten und bis zu 30 Grad am Oberrhein.
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1: Ich bin Ursula Winkler. Die Polizei hat in Nordrhein-Westfalen das Fahrzeug eines Mannes gestürmt, der mehrerer Sabotageaktionen gegen die Stromversorgung verdächtigt wird. Der 48-Jährige war nicht im Wagen und ist weiter auf der Flucht. In seiner Wohnung in Gebelsberg fanden Ermittler Sprengstoff. Zwei Bekennerschreiben gelten nach Angaben von NRW-Innenminister Reul als authentisch. Ob der Mann tatsächlich für die Taten verantwortlich ist, wird weiter geprüft. Der verschärfte Sparkurs bei VW wird auch in Deutschland zu spüren sein. Das neue Sparpaket betrifft laut Niedersachsens Ministerpräsident Lies wohl etwa 25.000 Stellen in Deutschland. Das wäre ungefähr die Hälfte des von Volkswagen angepeilten Abbaus von rund 50.000 weiteren Stellen.
2: Es sollen keine Werke geschlossen werden, betont Lies, das sei auch nicht vereinbart worden. Aber die Unternehmensstandorte müssten schlanker, effizienter und schneller werden. Und zwar nicht nur bei VW allein, sondern bei allen 170 Gesellschaften des Konzerns. An den deutschen Standorten sollte vor allem die Wettbewerbsfähigkeit verbessert werden. Das gelte insbesondere für Emden, Hannover, Zwickau und Neckarsulm. Thomas Thonfeld, Berlin.
1: Verkehrssünder müssen jetzt deutlich länger vor einem Bußgeldbescheid zittern als bisher. Darauf weist der Automobilclub von Deutschland hin. Bisher waren solche Ordnungswidrigkeiten oft nach 3 Monaten schon verjährt. Seit dem Sommer kann der Bescheid deutlich später im Briefkasten landen.
3: Über Rot oder zu schnell gefahren, falsch geparkt oder mit dem Handy am Steuer erwischt worden. Das alles kann jetzt deutlich länger geahndet werden, nämlich 6 Monate statt 3. Und die Behörden können durch bestimmte Maßnahmen die Frist von vorne beginnen lassen. Bei technischen Verstößen gilt eine Frist von 2 Jahren. Der Automobilclub kritisiert das. Manche könnten sich nach so langer Zeit gar nicht mehr erinnern, wer das Auto gefahren ist. Man sollte jeden Bußgeldbescheid penibel prüfen, bevor man zahlt. Thomas Bremser, Nachrichtenredaktion.
1: Die Elektronikausstellung IFA in Berlin hat für das Publikum geöffnet. Auf der Messe präsentieren dieses Jahr mehr als 1.900 Aussteller ihre Produkte. Die Ausstellung versucht seit einigen Jahren verstärkt auch jüngere Menschen anzusprechen und setzt dabei vermehrt auf Lifestyle-Angebote oder Bereiche für Internetstars. Weitere wichtige Themen sind die Entwicklungen bei künstlicher Intelligenz und humanoiden Robotern. Zum Wetter, die aktuelle Vorhersage des Deutschen Wetterdienstes. Es ist verbreitet regnerisch, vor allem von der Mitte bis zur Donauregion. Die Temperaturen sinken auf 17 bis 11 Grad. Tagsüber kann es dann im Süden noch regnen. Im Norden und Nordosten gibt es einen Sonne-Wolken-Mix mit nur wenigen Schauern. Die Werte erreichen im Norden und in der Mitte 18 bis 23 Grad, im Süden 23 bis 28 Grad. Am Sonntag wird es dann verbreitet freundlich und nur ganz selten nass bei Höchsttemperaturen zwischen 19 Grad an den Küsten und bis zu 30 Grad am Oberrhein.
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2: Ich bin Ursula Winkler. Die Polizei hat in Nordrhein-Westfalen das Fahrzeug eines Mannes gestürmt, der nach mehreren Sabotageaktionen gegen die Stromversorgung verdächtigt wird. Der 48-Jährige war nicht im Wagen und ist weiter auf der Flucht. In seiner Wohnung in Gevelsberg fanden Ermittler Sprengstoff. Zwei Bekennerschreiben gelten nach Angaben von NRW-Innenminister Reul als authentisch. Innenminister Dobrindt sprach von Klimaterrorismus.
3: Das Wissen, was offenbart wird in diesen Schreiben, das ist eindeutiges Täterwissen. Und von daher kann man davon ausgehen, dass erstmal die Indizien dafür sprechen, dass wir es hier mit dem Täter zu tun haben. Aber wir befinden uns immer noch im Bereich der Verdachtssituation. Aber nach aktuellem Stand muss man hier von Klimaextremismus ausgehen.
2: Innenminister Dobrindt. In Sachsen-Anhalt wird am Sonntag ein neuer Landtag gewählt. In ersten Umfragen lag die AfD weiter deutlich vor der CDU. Laut Befragung der Forschungsgruppe Wahlen für das ZDF kommt die AfD auf 41%. Die CDU hofft auf eine weitere Amtszeit von Ministerpräsident Schulze und liegt bei 23%.
4: Drittstärkste Kraft wird laut Umfrage die Linke mit gut 11%, dahinter SPD und Grüne mit 8,5 und 6%. AfD und CDU sind meilenweit voneinander entfernt. Die AfD könnte mit diesem Ergebnis aber nicht allein regieren, sie wäre auf Koalitionspartner angewiesen. Eine Zusammenarbeit mit ihr haben die anderen Parteien im Vorfeld aber ausgeschlossen. Höchstwahrscheinlich wird es sehr schwierig, eine Landesregierung ohne die AfD zu bilden. Aber 26% der Befragten wissen noch nicht, wen sie am Sonntag wählen werden. Der Ausgang der Wahl wird verdammt spannend. David Riemer, Berlin.
2: Fast jeder Erwerbstätige in Deutschland wünscht sich eine andere Arbeitszeit. Während 3,8 Millionen weniger arbeiten wollen, wünschen sich 1,5 Millionen mehr Arbeitszeit. Das berichtet das Statistische Bundesamt auf der Grundlage des Mikrozensus 2025. Der Wunsch nach Reduzierung entsteht vor allem, wenn Beschäftigte eine lange Wochenarbeitszeit haben. Die lag im Schnitt bei 40,9 Stunden und sollte nach dem Wunsch der Befragten durchschnittlich um 10,5 Stunden abgesenkt werden. Zum Fußball. Der VfB Stuttgart hat in seinem ersten Heimspiel der neuen Bundesliga-Saison den ersten FC Köln dominiert. Die Stuttgarter gewannen mit 4:1. Zum Wetter, die aktuelle Vorhersage des Deutschen Wetterdienstes. Es ist verbreitet regnerisch, vor allem von der Mitte bis zur Donauregion. Die Temperaturen sinken auf 17 bis 11 Grad. Tagsüber kann es dann im Süden noch regnen. Im Norden und Nordosten gibt es einen Sonne-Wolken-Mix mit nur wenigen Schauern. Die Werte erreichen im Norden und in der Mitte 18 bis 23 Grad, im Süden 23 bis 28 Grad. Am Sonntag wird es dann verbreitet freundlich und nur ganz selten nass bei Höchsttemperaturen zwischen 19 Grad an den Küsten und bis zu 30 Grad am Oberrhein.
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3: 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Mäuschen.
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4: Ich bin Ursula Winkler. Die Polizei hat in Nordrhein-Westfalen das Fahrzeug eines Mannes gestürmt, der nach mehreren Sabotageaktionen gegen die Stromversorgung verdächtigt wird. Der 48-Jährige war nicht im Wagen und ist weiter auf der Flucht. In seiner Wohnung in Gevesberg fanden Ermittler Sprengstoff. Zwei Bekennerschreiben gelten nach Angaben von NRW-Innenminister Reul als authentisch. Innenminister Dobrindt sprach von Klimaterrorismus.
5: Wir gehen bisher nach dem allem, was wir wissen, von einem Einzeltäter aus. Das sagt nichts darüber aus, was im Laufe der Ermittlungen noch kommen kann. Es kann durchaus auch Vernetzungen geben zwischen den Elementen des Extremismus und auch des Staatsterrorismus.
4: Innenminister Dobrindt. Es gab in dieser Woche mehrere Sabotageversuche mit Bezug zur Stromversorgung. Sachsen-Anhalt wählt morgen einen neuen Landtag. Heute wird der Wahlkampf beendet. In letzten Umfragen lag die AfD deutlich vor der CDU. Aktuell regiert in dem Land eine Koalition aus CDU, SPD und FDP. Das Bündnis wird aber allen Befragungen zufolge seine Mehrheit verlieren.
6: Bekommt Deutschland die erste AfD-geführte Landesregierung oder läuft es auf eine Minderheitsregierung unter Führung der CDU hinaus? Die AfD setzt auf eine absolute Mehrheit. Laut letzter Umfragen wird es dazu aber nicht reichen. Sie wird wohl einen Partner benötigen. Alle anderen Parteien haben eine Zusammenarbeit mit ihr aber ausgeschlossen. Bei einer Minderheitsregierung wäre die CDU unter Umständen für Mehrheiten im künftigen Landtag auch auf die Stimmen der Linken angewiesen. Die Christdemokraten schließen Koalition oder ähnliche Formen der Zusammenarbeit aber nicht nur mit der AfD aus, sondern auch mit den Linken. Die Suche nach einer neuen Landesregierung wird wohl sehr schwierig werden. David Riemer, Berlin.
4: Bundespräsident Steinmeier hat dazu aufgerufen, die Demokratie und den Rechtsstaat entschlossen zu verteidigen. Bei einem Bürgerfest in Bonn warnte er vor völkischem Denken, nationalistischer Abschottung sowie Hass und Hetze. Die große Mehrheit der Menschen wolle die Demokratie schützen, betonte Steinmeier. Zugleich forderte er mehr internationale Zusammenarbeit und einen entschiedeneren Kampf gegen den Klimawandel. Zum Fußball. Der VfB Stuttgart hat in seinem ersten Heimspiel der neuen Bundesliga-Saison den ersten FC Köln dominiert. Die Stuttgarter gewannen mit 4:1. Zum Wetter. Die aktuelle Vorhersage des Deutschen Wetterdienstes. Es ist verbreitet regnerisch, vor allem von der Mitte bis zur Donauregion. Die Temperaturen sinken auf 17 bis 11 Grad. Tagsüber kann es dann im Süden noch regnen. Im Norden und Nordosten gibt es einen Sonne-Wolken-Mix mit nur wenigen Schauern. Die Werte erreichen im Norden und in der Mitte 18 bis 23 Grad, im Süden 23 bis 28 Grad. Am Sonntag wird es dann verbreitet freundlich und nur ganz selten nass bei Höchsttemperaturen zwischen 19 Grad an den Küsten und bis zu 30 Grad am Oberrhein.
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